0: Das Sachsenwetter.
1: Tiefsttemperaturen zwischen 20 und 15 Grad. Heute im Laufe des Tages sonnig und teilweise auch windig. 33 bis 36 Grad. Morgen viel Sonnenschein. 35 bis 37 Grad.

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4: Ich bin Yves Simon. 2 Wochen vor dem NATO-Gipfel in Ankara haben Deutschland, Frankreich, Großbritannien, Italien und Polen eine Stärkung des Bündnisses zugesagt. Die Staats- und Regierungschefs der sogenannten E5-Länder waren auf Einladung von Kanzler Merz nach Berlin gekommen. Sie haben sich für höhere Verteidigungsausgaben ausgesprochen. Außerdem setzen sie auf eine Partnerschaft mit den USA, trotz des angespannten Verhältnisses. Die öffentlichen Proteste gegen Pläne zur Rodung des Waldstückes neben der Leipziger Kleinmesse zeigen Wirkung. Im Stadtrat und auch bei der Zahl der Menschen, die sich dagegen engagieren. Frank Selig zu den neuesten Entwicklungen.
5: Ja, der für vor der Sommerpause geplante Beschluss ist erstmal vom Tisch. Das Rathaus hat ihn von der Tagesordnung für die Stadtratssitzung kommende Woche genommen. Damit wird über den Verkauf des knapp 6 Hektar großen Geländes wohl frühestens im September abgestimmt. Inzwischen gibt es sogar 2 Online-Petitionen dagegen. Knapp 10.000 Menschen haben sie unterschrieben. Und mehrere Umweltverbände haben für heute Abend eine Demo vor Ort angemeldet. Sie beginnt um 18 Uhr auf der Jahnallee Kappa-Straße.
4: Verteidigungsminister Pistorius hat das Aus für das Fregattenprojekt F-126 mit explodierenden Kosten und massiven Verzögerungen begründet. Die Ausgaben sind von ursprünglich 10 auf 18 Milliarden Euro gestiegen. Rund 2,3 Milliarden Euro sind schon geflossen. Schadensersatzforderungen gegen die beteiligte Werft hätten kaum noch Aussicht auf Erfolg. Ein hartes Ende ist besser als eine jahrelange Hängepartie, meint Pistorius. Bei der Fußball-WM trifft Deutschland am Abend im letzten Gruppenspiel auf Ecuador. Bundestrainer Nagelsmann hat gerade angekündigt, dass es 2 Veränderungen in der Startelf geben wird. Antonio Rüdiger und David Raum werden die verletzten Schlotterbeck und Brown ersetzen.
6: Deswegen werden wir die Wechsel vornehmen, die wir vornehmen müssen. Erstmal, weil Neni angeschlagen ist, wie ihr heute im Abschlusstraining gesehen habt. Und weil Schlotti sich leider schwer verletzt hat. Sonst werden wir erstmal so auch ins Spiel gehen, wie die letzten Spiele auch. Und dann im Verlauf des Spiels versuchen wieder gute Entscheidungen zu treffen. Im Hinblick dann auch auf die K.O.-Runde.
4: Heißt auch, Dennis Undaff bleibt erstmal weiterhin Premium-Joker. Anstoß gegen Ecuador ist um 22 Uhr unserer Zeit. Und diese Nacht ist schon gespielt worden bei der Fußball-WM. Brasilien hat die Gruppe C gewonnen. Ein 3:0-Sieg gegen Schottland hat zum Gruppensieg gereicht. Damit ist Schottland Dritter. Marokko hat Haiti mit 4:2 besiegt und ist damit neben Brasilien ins 16. Finale eingezogen. Haiti dagegen ist raus. Und jetzt um 3 Uhr starten die letzten Spiele in Gruppe A. Mexiko, Tschechien und Südafrika gegen Südkorea.
3: Das Sachsenwetter.
7: Tiefsttemperaturen zwischen 20 und 15 Grad. Heute im Laufe des Tages sonnig und teilweise auch windig. 33 bis 36 Grad. Morgen viel Sonnenschein. 35 bis 37 Grad.

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4: Ich bin Yves Simon. Bei der Fußball-WM spielt Deutschland heute Abend das letzte Gruppenspiel gegen Ecuador. Dennis Undaf wird dabei weiter Edeljoker bleiben. In der Nacht hat Bundestrainer Nagelsmann angekündigt, dass er nur Antonio Rüdiger für Nico Schlotterbeck und David Raum für Nathaniel Brown ins Team bringen wird. Mehr Wechsel würden nur Unruhe bringen, meint Nagelsmann. Mit seiner Rolle ist Undaf aber zufrieden, wie er gerade gesagt hat.
5: Also wenn es nicht fein wäre, dann wäre ich nicht hier. Wir hatten Rollengespräche. Ich versuche einfach nur guten Input zu bringen, ob es von Anfang an ist oder von der Bank. Das ist das Wichtigste, dass das Team gewinnt.
4: Die deutschen Fans glauben jedenfalls fest an einen Sieg. Einige haben schon am Times Square in New York gefeiert. Anstoß gegen Ecuador ist um 22 Uhr. In Frankreich verschärft sich die Hitzewelle weiter. Für fast das ganze Land gilt inzwischen die höchste Warnstufe Rot. Teilweise werden bis zu 41 Grad gemessen. Wasser ist in einigen Supermärkten schon ausverkauft und es kommt zu Stromausfällen. Züge und Prüfungen werden abgesagt. Ab heute rechnen Meteorologen örtlich auch mit Unwettern. Ab Freitag sollen die Temperaturen in Frankreich langsam wieder zurückgehen. Im Prozess um den Tod eines Zugbegleiters in Rheinland-Pfalz hat der angeklagte Schwarzfahrer die Tat eingeräumt und sich über seine Anwältin bei den Angehörigen entschuldigen lassen. Der 26-Jährige soll den Bahnmitarbeiter bei einer Ticketkontrolle nahe Landstuhl so heftig geschlagen haben, dass dieser an einer Hirnblutung gestorben ist. Die Familie zweifelt an der Aufrichtigkeit der Entschuldigung. Ein Video der Tat ist im Gerichtssaal gezeigt worden. Daraufhin sind teilweise Tränen geflossen. Der Hopfenanbau in Deutschland ist von der UNESCO als immaterielles Kulturerbe anerkannt worden. Besonders die Anbaugebiete in der Hallertau in Oberbayern, aber auch Tettnang, Spalt in Franken, Elbe-Saale und Bitburg profitieren von der Auszeichnung. In München wurden bei einem Festakt 11 neue Kulturerbe-Traditionen gewürdigt, darunter neben dem Hopfenanbau auch das Schmiedehandwerk und die traditionelle Trachtenpflege. Verhandlungstag 2 im Raser-Prozess gegen Sachsens Kultusminister Konrad Clemens. Dabei stand der gegen ihn im Zusammenhang mit seiner Raserfahrt im September 2023 erhobene Vorwurf des Kennzeichenmissbrauchs im Raum. Damals war Clemens Bevollmächtigter des Freistaats Sachsen beim Bund. Knut Michael Kunoth.
6: Der Fuhrparkverantwortliche bei der Landesvertretung Sachsens in Berlin erklärte, dass Clemens den Audi A4, mit dem er in Krauschwitz in einer Tempo-30-Zone vor einem Altenheim mit 81 km/h geblitzt wurde, auch für Privatfahrten nutzen durfte. Clemens war auf dem Weg von Berlin nach Hause. Und durfte er auch die angebrachten Tarnkennzeichen nutzen? Nach Auffassung des Richters durften die Kennzeichen nur bei der Erfüllung hoheitlicher Aufgaben verwendet werden. Dagegen erklärte der Verteidiger, Clemens habe die Tarnkennzeichen nutzen können. Eine entsprechende Bescheinigung habe er mitgeführt.
3: Das Sachsenwetter.
7: Tiefsttemperaturen zwischen 20 und 15 Grad. Heute im Laufe des Tages sonnig und teilweise auch windig. 33 bis 36 Grad. Morgen viel Sonnenschein. 35 bis 37 Grad.

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11: Ich bin Yves Simon. Schönen guten Morgen. Die Ministerpräsidenten und Präsidentinnen der Länder treffen sich heute in Berlin. Das wichtigste Thema der MPK, also der Ministerpräsidentenkonferenz, das Thema Finanzen. Thomas Bleskin berichtet für uns aus Berlin.
12: Die Länder und auch die Kommunen fordern vom Bund mehr finanzielle Unterstützung, wenn es darum geht, Bundesregelungen umzusetzen. Es geht etwa um Kosten für die Sozialhilfe oder für das Kindergeld. Die gesetzlichen Vorgaben kommen aus Berlin und müssen in den Ländern umgesetzt werden. Und bei der MPK heute wollen die Länderchefs an das Prinzip der Konnexität erinnern. Das bedeutet, wer bestellt, der muss auch bezahlen.
11: Der Bundestag debattiert heute über die Organspende und da steht die sogenannte Widerspruchslösung im Fokus. Das bedeutet, Erwachsene könnten bald automatisch als Spender gelten, solange sie nicht wirklich aktiv widersprechen. Im zentralen Online-Register haben bisher etwa 579.000 Menschen ihre Haltung festgehalten. Mehr als 82% stimmen einer Organentnahme zu. Rund 8.200 Menschen warten momentan in Deutschland auf ein Spenderorgan. Das Deutsche Studierendenwerk warnt vor einem möglichen Aus für Minijobs für Studis. Nach den neuen Rentenplänen der Regierung sollen Minijobs ohne Sozialabgaben bald nur noch für Schüler gelten. Studierende würden damit eine wichtige Einnahmequelle verlieren, heißt es. Auch der Bauernverband hält die Abschaffung von Minijobs für wirtschaftlichen Unsinn. Ähnlich hat sich auch die Gastrobranche geäußert. Der Sächsische Landtag hat das neue Polizeigesetz beschlossen. Neben CDU und SPD hat auch die Mehrheit der BSW-Fraktion dafür gestimmt. Das Gesetz erlaubt in Zukunft unter anderem

0: anderem den Einsatz von künstlicher Intelligenz bei der Videoüberwachung von Kriminalitätsschwerpunkten sowie die automatische Kennzeichenerkennung bei gestohlenen Fahrzeugen. Nach Verhandlungen mit dem BSW wurden einige Regelungen noch einmal entschärft. So bleibt der Einsatz von Tasern auf Spezialeinheiten beschränkt und auf die Überwachungssoftware Palantir wird verzichtet. Bei der Fußball-Weltmeisterschaft hat Brasilien Schottland mit 3:0 geschlagen. Starspieler Vinicius Junior hat dabei gleich doppelt getroffen. Brasilien steht damit in der nächsten Runde. Die Schweiz hat mit 2:1 gegen Kanada den Co-Gastgeber gewonnen. Beide Teams sind im 16-Finale. Bosnien-Herzegowina schickt Katar mit einem 3:1 aus dem Turnier und Marokko hat mit 4:2 gegen Haiti gewonnen, sich sehr schwer getan und ist aber auch eine Runde weiter. Haiti dagegen ist raus.
1: Und wir schauen mal, was heute so auf uns zukommt.
2: Ja, zum Start in den Donnerstag heißt es jetzt erstmal durchlüften. Ab jetzt kann es eigentlich nur noch wärmer werden. Aktuell haben wir 18 Grad in Chemnitz, 19 in Dresden und 21 Grad in Leipzig. Tagsüber wieder viel sommerliche Hitze, es gibt kaum Wolken und Temperaturen bis 36 Grad. Dabei wird es zunehmend schwüler.
1: Es gibt schon einige wichtige Verkehrsmeldungen. Wir fangen an mit der Autobahn A4, Chemnitz Richtung Dresden. Zwischen Chemnitz Ost und Frankenberg liegen gefährliche Gegenstände auf der linken Spur. Dann ist die B93 komplett gesperrt Richtung Zwickau zwischen Mosel und Kossen wegen eines Unfalls dort. Und wir haben noch eine Warnmeldung aus Prösen vom Bahnhof. Dort öffnet die Bahnschranke nicht mehr. Die Polizei ist auf dem Weg, das dort abzusichern.
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1: Ach, weil das Leben so schön ist und weil wir so eine lange Hochsommerphase in unserem Leben wirklich selten hatten und das wirklich gewürdigt werden muss, auf ganz besondere Art und Weise spielen wir die Neverending Story, weil es so schön zum Thema passt. Damit starten wir in diesen Donnerstag. Wir hoffen, es geht Ihnen gut. Guten Morgen mit Limahl.
2: Morgen.

0: Brian Adams um 5.12 Uhr bei Hitradio RTL. Guten Morgen, sagen Katja Möckel und Uwe Fischer.
1: Guten Morgen.
0: Wie geht's?
1: Danke. Gute Nachfrage. Gut.
0: Das Schöne, mir ging gerade durch den Kopf, das Schöne an diesen Tagen ist ja, die ja so außergewöhnlich sind, wettertechnisch, dass man endlich mal so viel Flüssigkeit im Form vom Wasser zu sich nimmt, wie man es eigentlich immer machen sollte.
1: Das stimmt, ja.
0: Ist das nicht verrückt?
1: Trinken ist wichtig dieser Tage.
0: Ganz genau so. Und vielleicht noch ein kluger Gedanke auf den Weg, bevor wir uns losmachen. Die Kollegen sind dran.
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3: Der schönste Tag im Leben soll es werden. Gästelisten werden erstellt, Catering-Firmen miteinander verglichen und die beste Location zum Feiern wird gebucht. Wenn Paare ihre Hochzeit planen, kommt schon einiges zusammen, was beachtet werden will. Für Spontane, die kirchlich heiraten oder ihre Liebe segnen lassen wollen und dabei nicht monatelang planen wollen, gibt es die Initiative Einfach heiraten von der Evangelischen Kirche Deutschland. Die startet morgen bundesweit. In Sachsen gibt es die Möglichkeit, in Leipzig zu heiraten. Anne Brisken vom Zentrum für evangelische Gottesdienst und Predigtkultur in Wittenberg ist wichtig, dass einfach heiraten trotzdem nicht als Massenabfertigung verstanden wird.
4: Jedes Paar wird individuell von den Menschen ganz liebevoll vor Ort betreut. Das ist eine ganz, ganz schöne und würdevolle und feierliche Angelegenheit. Ob es ein Segen ist oder eine kirchliche Trauung ganz am Ende. Wenn Paare dort ihren besonderen Moment erleben können und spüren können, das trägt mich im Leben. Also wenn sie da weggehen und würden sagen, das war ein besonderer Moment und ich konnte den in der Kirche und mit einem multiprofessionellen Team feiern. Das ist ja die Sehnsucht, die wir alle irgendwie in uns tragen, dass es so besondere Momente gibt, dass die geheiligt sind. Und also ich als Pfarrerin, ich darf das begleiten, das ist doch einfach irre.
3: Weitere Infos gibt's unter einfachheiraten.info.
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0: Guten Morgen bei Hitradio RTL.
1: Guten Morgen.
0: Heute stehen wir auf dem Kalender. Heute ist Tag der Schulfreunde. Würdest du ad hoc drei Klassenkameraden Namen noch zusammenkriegen?
1: Das ist Datenschutz.
0: Ach so. Tolle Ausrede.
1: Wirklich? Nee, also.
0: Macht man nicht, ne?
1: Nee.
0: Macht man nicht, okay. Dann machen wir das natürlich nicht. Trotzdem schön.
1: Nicht ohne deren Zustimmung, sagen wir es mal so.
0: Denken wir mal an unsere Schulfreunde oder diejenigen, die uns noch einfallen. Übrigens ist das ja auch für viele die erste Erfahrung gewesen mit Social Media in Sachen Schulfreunde.
1: StudiVZ.
0: Nee, Stay Friends. War das nicht Stay Friends?
1: Kenne ich nicht.
0: Da wird doch immer dann die ersten Schulfreunde gesucht.
1: Ich glaube, mit StudiVZ fängt das alles
0: geht das
1: an, oder?
0: Wahrscheinlich auch beides war zeitgleich. Das waren noch Zeiten. Das ist 100 Jahre her. Jetzt kümmern wir uns mal ums Hier und Jetzt und Heute. 5:30 gibt es die ersten Nachrichten des Morgens. Jetzt erstmal Musik von Blondie und Kate Bush.

0: ist 17:30 durch gerade. Gucken wir mal, was es Neues gibt.
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2: Mit Anke Wolf. Schönen guten Morgen. Sachsens Landtag hat das neue Polizeigesetz beschlossen. Das Gesetz erlaubt künftig unter anderem den Einsatz von KI bei der Videoüberwachung und automatische Kennzeichenerfassung bei Fahrzeugen. Zwei extreme Erdbeben der Stärke 7,2 und 7,5 haben Venezuela erschüttert. In der Hauptstadt Caracas stürzten mehrere Gebäude ein. Die US-Erdbebenwarte rechnet mit tausenden Todesopfern. Für die Elektrifizierung der Bahnstrecke Dresden-Görlitz gibt es jetzt Lobbyunterstützung. Im Bundestag hat sich ein fraktionsübergreifender Parlamentskreis gebildet. Die Mitglieder wollen den Ausbau vorantreiben. Mit 34 Grad

0: Ist Klitschen bei Torgau gestern der Hotspot in Sachsen gewesen, gefolgt von Bad Muskau mit 33,5 und Leipzig-Holzhausen mit 33,1 Grad. Für das heutige WM-Spiel der deutschen Nationalmannschaft gegen Ecuador haben die Aras im Leipziger Zoo nur ein Unentschieden orakelt bzw. arakelt. Möglicherweise, weil einige Vögel ja auch aus Ecuador stammen. Ob sie richtig liegen, erleben wir heute Abend ab 22 Uhr.
1: Bevor wir nochmal auf dieses Spiel zurückkommen, erstmal die Aussichten.
2: Ja, wir kommen aus einer lauen Sommernacht. Um die 20 Grad gibt es jetzt schon heute Morgen. Also mal ein bisschen mehr, mal ein bisschen weniger. Für alle aber einen fast wolkenlosen Sachsenhimmel zum Start an diesem Donnerstag. Dazu Temperaturen, die heute wieder schnell nach oben schnipsen. Die Höchstwerte liegen bei 36 Grad.
1: Und schon klingt das so positiv, wenn die Temperaturen nach oben schnipsen.
2: Sehr schön.
1: Bitte Vorsicht auf der A4 Richtung Erfurt zwischen Hermsdorf Ost und dem Hermsdorfer Kreuz. Ein kaputter LKW auf der mittleren Spur. Die B93 ist Richtung Zwickau voll gesperrt zwischen Mosel und Crossen wegen eines Unfalls. Und in Prösen geht am Bahnhof die Schranke nicht mehr auf.
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1: Willkommen an einem sehr besonderen Tag. Wie schafft man denn das nun? Das muss irgendwie hinkriegen, dass der Laden läuft, dass alles funktioniert, dass alles erledigt wird und wir trotzdem heute Abend 22 Uhr in Ruhe mitfiebern können, vor der Flimmerkiste und Fußball gucken können. Das wird anspruchsvoll für viele, oder?
2: Wie anspruchsvoll?
1: Nee, du musst ja morgen früh wieder raus und vieles andere ist auch noch zu tun.
2: Es tut mir leid, aber ich kann heute Abend nicht.
1: Ich würde mich zur Verfügung stellen, zu gucken. Stellvertretend würde
2: aber vielleicht finden wir jemand anders, der für uns guckt und das dann morgen früh dann
1: so
2: auswertet.
1: Wir, das,
2: oder?
1: Wir verabreden uns nachher. Jetzt, gehen wir erstmal.
2: Ich bleib doch nicht bis um 12 Uhr wach.
1: Hier sind Starship mit Nothing's Gonna Stop Us Now auf Hitradio RTL.

0: beliebt. In zwei verschiedenen Varianten. Sie entscheiden, was läuft. Heute was ganz Besonderes. Heute inspiriert durch dich. Durch deine Kenntnis und deine Informationen.
1: Können jetzt nicht folgen, aber...
0: Hat was mit der Bravo zu tun. Gestern hat Katja Böckel 70 Jahre Bravo gefeiert, die Zeitschrift, die Jugendzeitschrift.
1: Ja, die wird in diesem Jahr Jubiläum.
0: Da haben wir erfahren, dass auf dem allerersten Titelfoto der Bravo, wer nämlich
1: das war? Cover, Michael Jackson, ja.
0: Nee, Marilyn Monroe.
1: Ach so.
0: Vor 70 Jahren.
1: Ja, stimmt.
0: Und da kam ich drauf, dass es da ja was Interessantes zu vermelden gibt in Sachen Musik. Alle kennen den Elton John Song Candle in the Wind, der ja der Prinzessin Diana gewidmet hat damals, die ja auf tragische Weise ums Leben gekommen war.

0: Morgen, das waren Jam and Spoon, Right in the Night. Macht uns Beine für diesen Donnerstag hoffentlich. 5:41 ist es und wir haben was Schönes vorbereitet.
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0: Immer ein Song

Gänsehaut, wenn man das hört und wenn man an diese Zeit denkt. Dieser Song war aber keine Erfindung für Prinzessin Diana, sondern die gab es viele Jahre vorher von ihm schon mal.

0: Den hat er dann nur umgewurschtelt.
1: Ursprünglich hatte diesen Song einer jungen Frau gewidmet, die auch auf tragische Art und Weise ums Leben gekommen war. Eben dieser Marilyn Monroe. Müsste vielleicht mal den jungen Leuten mal erklären, wer das eigentlich war. Große amerikanische Schauspielerin.
0: Mhm. Blonde, hübsche Frau.
1: Sex-Ikone, kann man auch sagen dazu. Skandal umwittert, soll auch mit John F. Kennedy eine Affäre gehabt haben und kam dann eben auf sehr mysteriöse Art und Weise ums Leben. Und erkennen kann man das wunderbar am Beginn dieses Songs. Bei Prinzessin Diana singt ja Elton John Goodbye England's

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1: Und in der ursprünglichen Fassung singt er Goodbye Norma Jean. Und diese Norma Jean, das war der bürgerliche Name von Marilyn Monroe. Deswegen singt er also nicht Goodbye Marilyn, sondern Goodbye Norma Jean. So, welchen Song wollen wir denn machen von den beiden? Das ist ja die Frage. Jetzt haben wir lang und breit das Ding vorgestellt.
2: Ja, mich musst du jetzt nicht angucken.
1: Ich tendiere mal dazu, dass natürlich das emotionale Thema Prinzessin Diana wahrscheinlich ist. Wahrscheinlich wird diese Version gewinnen. Aber vielleicht überlegen wir auch heute auch eine Überraschung. Bin gespannt, wie sie entscheiden. Ich halte mich da raus. Beides finde ich sehr ergreifend, emotional und einfach rührend schön. Freue mich drauf, den nachher zu hören, in welcher Variante auch immer. Guten Morgen bei Radio RTL. 3:06 ist es.

0: Hier läuft der Laden. Das ist Hitradio RTL, das ist 5.51 Uhr. Es grüßen Sie Katja Möckel und Uwe Fischer. Und heute wird das Thema des Tages wahrscheinlich schon dieses Social-Media-Verbot werden für Kinder bis 13, was jetzt in Deutschland nur doch kommen soll, seit gestern, oder? Du bist ja dagegen.
1: Das hat nichts mit dagegen zu tun, aber man hat ja am Beispiel von Australien gesehen, dass es nicht wirklich
0: umsetzbar ist.
1: Funktioniert. Ja. Also es gibt immer irgendwelche technischen Lücken, die da... wieder aufploppen.
0: Die übelste Geschichte war, da hat ein Kitty hat ein Bild von Michael Jackson vor die Kamera gehalten und hat damit dann
1: auch das kriegst du, glaube ich, doch nicht in den Griff.
0: Ach Leute, gucken wir mal, was heute der Tag noch so bringt.
1: Hitze.
0: Ja. Ist dann am Wochenende eigentlich dann

0: hier. Schluss mit lustig. Ist das dann wirklich der Höhepunkt dieser interessanten Hochsommerwetterlage?
1: Ich mag über das Wochenende noch nicht hinausschauen.
0: Das ist wahr. Bleiben wir erstmal bei mir und jetzt mit Musik von Chicago. Everybody.

Wir machen Sie startklar für den Hitze-Donnerstag. Guten Morgen bei Hitradio RTL. Themen des Morgens gleich hier. Knappe Minute, dann kommt Hitradio RTL aktuell die Nachrichten für Sie um 6 Uhr.

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1: Mit Anke Wolf. Einen schönen guten Morgen. Nach langen Verhandlungen hat Sachsens Landtag jetzt das neue Polizeigesetz für den Freistaat beschlossen. Die Regierungsparteien CDU und SPD bekamen dafür die Unterstützung des BSW. Mehr von Luise Lippert.
2: Mit dem nun beschlossenen Gesetz bekommt Sachsens Polizei neue digitale Befugnisse. Künftig kann etwa KI bei der Videoüberwachung an Kriminalitätsschwerpunkten eingesetzt werden. Außerdem wird die automatische Kennzeichenerfassung ausgeweitet. Das BSW setzt im Gegenzug aber auch Änderungen durch. So bleiben Taser nur den Spezialeinheiten vorbehalten. Und auf die umstrittene Überwachungssoftware Palantir wird verzichtet. Gegen das Gesetz hatten sich AfD, Grüne und Die Linke ausgesprochen.
1: Zwei extreme Erdbeben der Stärke 7,2 und 7,5 haben Venezuela erschüttert. In der Hauptstadt Caracas stürzten mehrere Gebäude ein. Die US-Erdbebenwarte rechnet mit tausenden Todesopfern. Venezuelas Präsidentin Rodriguez rief den Notstand aus. Schulen bleiben geschlossen, der Zugverkehr ruht. Auch der internationale Flughafen der Hauptstadt hat wegen Schäden den Betrieb eingestellt. Das genaue Ausmaß ist aber aktuell noch unklar. Leipzig bekommt ab heute eine neue direkte Bahnverbindung nach Frankfurt am Main und Prag. Leo Express verbindet die beiden Metropolen mit Zwischenstopp in der Messestadt. Passagiere erwarten moderne Wagen, die mit Klimaanlage und WLAN ausgerüstet sind. Sachsen glüht und schwitzt. Mit 34 Grad ist Klitschen bei Torgau gestern der sprichwörtliche Hotspot im Freistaat gewesen. Gefolgt von Bad Muskau mit 33,5 und Leipzig-Holzhausen mit 33,1 Grad. Und es wird noch heißer in den nächsten Tagen. Wegen der Hitze machen die Dresdner Wochenmärkte heute und morgen schon 14 Uhr Schluss. Bei der Fußball-WM trifft Deutschland heute Abend im letzten Gruppenspiel auf Ecuador.

0: Trainer Julian Nagelsmann hat zwei Veränderungen in der Startelf angekündigt. Antonio Rüdiger und David Raum werden die verletzten Schlotterbeck und Brown ersetzen.
1: Deswegen werden wir die Wechsel vornehmen, die wir vornehmen müssen, erstmal. Und sonst werden wir erstmal so auch ins Spiel gehen wie die letzten Spiele auch. Und dann im Verlauf des Spiels versuchen wieder gute Entscheidungen zu treffen, im Hinblick dann auch auf die K.O.-Runde.
0: Anstoß für die Partie Deutschland-Ecuador ist heute Abend um 22 Uhr.
2: Und das Katja Möckel, Wahnsinnswetter.
3: Ja, wir haben gerade gehört in den Nachrichten, Nordsachsen bzw. das Leipziger Land sind Hitze, Hotspot, und so wird es auch heute werden, denn noch mehr Wärme ist im Anmarsch. Aktuell haben wir 22 Grad in Mittweida, 21 Grad in Görlitz und 23 Grad rund um Torgau. Tagsüber weiter sommerliche Hitze, es gibt kaum Wolken und Temperaturen heute bis zu 36 Grad. Dabei wird es auch zunehmend schwüler, Regen ist aber noch nicht in Sicht.
2: Blick auf die Straßen, die B93, da gibt es Behinderungen Richtung Zwickau zwischen Mosel und Crossen, weil es da in der Nacht einen Unfall gegeben hatte. Da war vorhin komplett gesperrt. Ich bin mir nicht sicher, ob sie inzwischen schon durchkommen. In Prösen gibt es Probleme am Bahndamm, an der Brücke dort am Saathainer Weg, weil die Schranke nicht mehr öffnet. Und ansonsten haben wir noch keine Meldung. Wünschen gute Fahrt.
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2: Heute suchen wir jemanden, der uns unterstützt, für uns heute Abend Fußball guckt, damit wir morgen früh auf dem Laufenden sind, wenn wir auf Sendung gehen, Punkt um 5.
3: Ja, das stimmt.
2: Weil bis Mitternacht ist wahrscheinlich doch ein bisschen spät.
3: Nicht wahrscheinlich, ja. Das ist definitiv
2: zu spät.
3: Für mich zumindest.
2: Oder ich gucke für uns beide und ich komme dann morgen 2 Stunden später. Wie wäre denn das?
3: Das kannst du auch machen, ja.
2: Nein, fällt aus. So, guten Morgen jetzt erstmal mit Sandra. Das ist Hitradio RTL.

0: 11 Minuten nach 6 ist es. Wir sind im Fieber, nicht nur wegen der Hitze, sondern auch wegen des Balles.
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0: Ja, jeden Tag das Spiel des Tages tippen und 100 Euro und mehr gewinnen. Hat geklappt.

0: die Schweiz schlägt Kanada mit 2-1. Deswegen darf sich Sebastian Rott aus Obergurig über 200 Euro sogar freuen, weil er richtig getippt hat auf Sieg der Eidgenossen. Und das Geld kommt, hat er uns verraten, ganz doll richtig, denn es wird in die Hochzeitskasse fließen. Am 8.8. wird er die Mandy zum Altar führen. Toi, toi, toi, wenn ihr uns jetzt hört. So, das Spiel des Tages heute ist natürlich unser Spiel.
1: Deutschland-Spiel, oder?
0: Ecuador gegen Deutschland. 100 Euro, wenn Sie richtig tippen. Ich nehme an, dann muss ich jetzt nicht fragen, ob Sie Sieg Deutschland tippen oder Sieg Ecuador oder ohne.
1: Man weiß nie. Man weiß es nicht.
0: Anrufen gerne. Telefonnummer ist die 0351 5000 2000.
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0: Guten Morgen bei Radio RTL mit Katja Möckel und Uwe Fischer. Jetzt erinnern wir uns mal als Kinder, wenn wir mal hingefallen sind, uns eine Schramme geholt haben, irgendwie die Haut aufgeschlagen, es hat ein bisschen geblutet am Arm, dann haben wir so dran gezutscht und haben festgestellt,
1: dass das
0: Blut schmeckt komisch. Deswegen haben wir folgende Frage bekommen von den Hörern. Warum sagt man, wenn man von etwas besonders begeistert ist, da habe ich aber Blut geleckt, weil es doch gar nicht so gut schmeckt?
1: Woher die Redewendung stammt, weiß unser helles Köpfchen Matthias Draheim.
2: Aha, in 30 Sekunden.
3: Okay, es ist jetzt weniger eklig, als es vielleicht klingt, denn die Redewendung, dass jemand Blut geleckt hat, wenn er oder sie von etwas total angefixt ist, die kommt aus der Jägersprache. Sie geht zurück auf das Verhalten von Raubtieren. Wenn die Fährte ihrer Opfer aufnehmen, dann gibt es ja kaum noch ein Halten, isst die Beute, dann aber zusätzlich verletzt und verliert Blut, lecken die Räuber es auf unterwegs und der Drang, das Opfer zu verfolgen, wird in diesem Blutrausch unwiderstehlich. Tja, haben halt Blut geleckt.
0: Danke dir, Matthias.

0: guten Start in diesen Donnerstagmorgen hier und wir hoffen, die Halbzeitgans hat Ihnen gemundet gestern. Jetzt sind es nicht mal mehr 6 Monate bis Weihnachten und deshalb ist auch der Landkreis Bautzen auf der Suche nach der perfekten Weihnachtstanne. Haben Sie zufällig eine im Garten stehen, die Sie loswerden wollen? Kann bis zu 10 Meter hoch sein und rund um Bautzen stehen. Sie haben weder Kosten und sind das Ding am Ende auch schnell los. Apropos, der schnelle Überblick, was heute Morgen wichtig ist, gleich hier, Hitrade RTL, aktuell 6:30.
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4: Mit Anke Wolf. Guten Morgen. Der Bundestag debattiert heute über die Organspende. Es geht um die sogenannte Widerspruchslösung. Danach könnten Erwachsene bald automatisch als Spender gelten, solange sie nicht aktiv widersprechen. Am Dresdner Hauptbahnhof ist am Abend ein Mann ins Gleis geraten und von einer einfahrenden S-Bahn erfasst worden. Der 53-Jährige wurde lebensbedrohlich verletzt. Die Bundespolizei geht aktuell von einem Unfall aus. Sachsen zügelt den Amtsschimmel. Straßen, Brücken und Stützmauern sollen künftig schneller saniert werden können, weil Planfeststellungsverfahren entfallen. Der Sächsische Landtag hat ein entsprechendes Gesetz beschlossen. Bei einer Messerstecherei in Bad Langensalza in Thüringen ist ein 25-jähriger Mann getötet worden. Laut Polizei sind bis zu 10 Personen aufeinander losgegangen. Auslöser war laut Medienberichten offenbar ein Streit zwischen dem Chef eines Barbershops und einem seiner Mitarbeiter. Das Mittagessen für die städtischen Kitas und Schulen in Bautzen wird künftig in Hoyerswerda bzw. Stolpen gekocht. Der Stadtrat vergab am Abend die entsprechenden Konzessionen.
5: Und wir kommen zum Katja Möckel-Wetter.
6: Ja, wenn Sie heute mit Strohhut auf Arbeit kommen, sind Sie bestimmt ein Knaller. Aber hilft am besten, damit die Rübe nicht verbrennt. Und Sie sind ein Hingucker bei den Kollegen. Temperaturen haben wir aktuell so um die 20 Grad heute Morgen. Die Höchstwerte liegen dann im Laufe des Tages wieder mit viel Sonne bei um die 36. Das ist aber noch lange nicht das Ende. Deshalb hat die Stadt Freiberg zum Bergstadtfest am Wochenende einen Hitzeschutzplan erstellt. Die erste kleinere Parade wurde auch schon abgesagt. Ob die traditionelle Bergparade am Sonntag stattfinden kann, das soll dann morgen entschieden werden.
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5: Und auf der A9 Richtung Berlin ein defekter Laster zwischen Leipzig-West und Großkugel. Rechte Spur und Standspur sind blockiert. Die B93 Richtung Zwickau zwischen Mosel und Krosten Unfallbehinderung. Sie kommen langsam an der Unfallstelle vorbei. Und in Prö

0: Lösen ist weiter der Bahn, die Bahnschranke defekt, die geht nicht mehr auf am Sathalner Weg. Blitzer in Geier auf der Ehrenfriedersdorfer Straße Richtung Ehrenfriedersdorf.
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0: und Katja Merkel. Stell dir gerade vor, wie ich morgen früh hier mit einem großen Sombrero versuche auf Arbeit zu kommen und passe nicht durch die Tür, weil die Krempe zu breit ist.
3: Es gibt ja auch kleinere Strohhüte, die netten, die hübschen, die süßen, weißt du?
0: Wissen, was das Schöne an dieser Wetterlage ist? Dadurch, dass man so fokussiert ist auf diese unglaublichen 40 Grad, die uns erwarten, sind die 33, 35, 37 schon gar nicht mehr so schlimm, wie sie vielleicht wären, wenn die 40 nicht im Raume stünden. Kommen Sie gut.
3: Vielleicht wird es auch gar nicht so wild, Mensch.
0: Genau. Kommen Sie gut durch diesen Donnerstag mit Hitradio RTL.

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1: Wir starten heute Morgen mit dem Maurice Humann aus Lünen.
2: Ja, und wir machen gleich mal Trinkpause, ne? Das ist die Erinnerung. Öfter mal was trinken bei der Wärme.
3: Auf jeden Fall.
2: Schätzt mal, wie viel Liter Mineralwasser trinken wir im Schnitt pro Jahr? Also jeder von uns.
3: Ich sag 1700.
2: Liter pro Jahr jeder von uns. Trinken. Nicht mit Kochen und sowas.
3: Ja, nee, ich mach 1500 glatt.
2: Okay.
1: Also, meine Rechnung geht so, das Jahr hat 365 Tage. Nicht jeder trinkt gern Mineralwasser, sondern weicht auf was anderes aus. Leitungswasser zählt ja nicht dazu zum Beispiel. Deswegen, und ein Liter pro Tag, also ich sag 500.
2: Interessant, dass mit Blubber ist immer noch am beliebtesten. 72% aller unserer bevorzugen ihr Mineralwasser mit Kohlensäure, also Medium oder Classic. Und der Konsum hat sich tatsächlich verzehnfacht in den letzten Jahren. 1970 lag der Schnitt noch bei 12,5 Liter Mineralwasser pro Jahr. Heute sind schon 125,6.
1: Aber immer noch zu wenig.
3: Mhm. Oh, das ist echt wenig.
1: Hoffen wir mal, dass der Rest wirklich hauptsächlich Leitungswasser trinkt und nicht das ganz andere süße Zeugs. Ich mag lieber ohne Sprudel. Ich trinke dann mehr
2: Wahrscheinlich,
1: Wasser ohne
2: ja,
1: Sprudel.
2: Ja,
1: wie ist es
2: ja.
1: bei dir, Maurice?
3: Ich trinke es lieber mit.
1: Na dann, wünschen wir dir einen sprudeligen Donnerstag, wa?
3: Mhm. Ich euch auch, danke.
2: Der Punkt geht an Uwe, du kriegst unser schönes Hitradio RTL rundum glücklich Paket. Danke fürs Mitmachen.
3: Danke euch auch.
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1: 6.48 Uhr, Radio RTL meldet Unfall auf der B101 zwischen Langennaundorf und Redlin. Eben war die Polizei noch nicht da, es ist noch nicht abgesichert. Und weiter die B101 in Brand-Erbisdorf ist eine Ölspur jetzt auf der Freiberger Straße zwischen der Wettinstraße und eben Brand-Erbisdorf dort im Ort. Vorsicht!

0: guten Morgen an einem bestimmt unvergesslichen Donnerstag in Ihrem Leben mit Hitradio RTL. Hier sind Katja Möckel und Uwe Fischer. Gibt es heute etwas, das die Menschen noch mehr bewegt als dieses einmalige Wetterchen? Ich sage ja, nämlich die Frage, spielt Dennis Undar von Anfang an heute Abend oder nicht?
1: Ich glaube nicht, oder?
0: Nee. Zumindest wenn man glauben darf, was gemeldet wird. Nagelsmann hätte sich schon festgelegt. Er bleibt beim Joker, weil es gut gelaufen ist. Vielleicht ganz gut so. Themen des Morgens um 7. 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
14: Mit Anke Wolf. Schönen guten Morgen. Sachsens Landtag hat das neue Polizeigesetz beschlossen. Neben CDU und SPD stimmte auch die Mehrheit der BSW-Fraktion dafür. Yves Siemann fasst zusammen.
15: Das Gesetz erlaubt in Zukunft unter anderem den Einsatz von künstlicher Intelligenz bei der Videoüberwachung von Kriminalitätsschwerpunkten sowie die automatische Kennzeichenerkennung bei gestohlenen Fahrzeugen. Nach Verhandlungen mit dem BSW wurden einige Regelungen noch einmal entschärft. So bleibt der Einsatz von Tasern auf Spezialeinheiten beschränkt und auf die Überwachungssoftware Palantir wird verzichtet.
14: Außerdem hat der Landtag ein Gesetz verabschiedet, damit Straßen, Brücken und Stützmauern künftig schneller saniert werden können. Mit dem Wegfall von langwierigen Planfeststellungsverfahren wird der Amtsschimmel zumindest auf diesem Gebiet etwas gezügelt. Bei einer Messerstecherei in der Innenstadt von Bad Langensalza in Thüringen ist ein 25-jähriger Mann getötet worden. Bis zu 10 Menschen sind am Nachmittag in einem Café aufeinander losgegangen. Zum genauen Ablauf ist bisher nur wenig bekannt. Laut Polizei sprechen die Beteiligten kaum Deutsch. Mehrere Tatverdächtige wurden festgenommen. Wie die Thüringer Allgemeine berichtet, soll der Streit zwischen dem Chef eines Barbershops und einem seiner Mitarbeiter zur Eskalation geführt haben. Am Dresdner Hauptbahnhof ist ein Mann von einer einfahrenden S-Bahn erfasst worden. Laut Bundespolizei geriet der 53-Jährige am Abend aus bisher ungeklärter Ursache in den Gleisbereich. Feuerwehrleute konnten den schwer Verletzten befreien. Der Lokführer erlitt einen Schock. Aktuell geht man von einem Unfall aus. Die Ermittlungen dauern an. Das Mittagessen für die städtischen Kitas und Schulen in Bautzen wird künftig in Hoyerswerda und Stolpen gekocht. Der Stadtrat vergab am Abend die Konzessionen an die Saxonia Catering Ost und an die Vielfalt GmbH. Die Unternehmen dürfen ab August für 4 Jahre den Kochlöffel schwingen. Rüdiger für Schlotterbeck und Raum für Brown. Das ist der Personalplan von Bundestrainer Nagelsmann für das letzte WM-Gruppenspiel gegen Ecuador heute Abend. Dennis Undaff bleibt damit erstmal Joker und ist zufrieden damit.
16: Also wenn es nicht fein wäre, dann wäre ich nicht hier. Wir hatten Rollengespräche. Ich versuche einfach nur guten Input zu bringen, ob es von Anfang an ist oder von der Bank. Das ist das Wichtigste, dass das Team gewinnt.
14: Die Aras im Leipziger Zoo haben für die Partie ab 22 Uhr übrigens nur ein Unentschieden orakelt, beziehungsweise ja, arakelt. Sie trauten sich nicht an die Bälle. Möglicherweise, weil einige Vögel ja auch aus Ecuador stammen.
17: Tja, da haben sie sich gedacht, aus der Nummer halten wir uns schön raus, ne?
18: Das ist schön.
17: So. Ja,

0: Dem Wetter können wir heute kaum entfliehen, außer Sie kennen eine schöne Coolcation, also eine kühle Lokalität wie eine Kirche oder ein Bergwerk, wo Sie heute mal abtauchen können. In Eibenstock haben wir aktuell 22 Grad, Wurzen 23 und Hoyerswerda 25 Grad. Wird ein heißer Donnerstag bei bis zu 36 und Richtung Wochenende auch zunehmend schwüler. Regen aber heute und morgen noch kein Thema.
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2: Und auf der A4 Erfurt Richtung Dresden fängt es sich wieder an zu stauen. Zwischen dem Kreuz Chemnitz und Chemnitz Mitte dauert es schon ein paar Minuten länger. Und langer Stau auf der W97 zwischen Ottendorfer Kröller und Lausnitz brauchen Sie eine halbe Stunde länger Richtung Hoyerswerda. Ich kann Ihnen aber leider nicht sagen, was der Grund dafür ist. Blitzer in Mokrena auf der B87 und in Geier auf der Ehren-Friedersdorfer Straße.
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2: So, wunderbare Idee. Familienausflug ins Bergwerk, wo es schön kühl ist, wenn man keinen Keller hat.
0: Tja, oder die Kirche auf dem Beichtstuhl.
2: Ja. Wissen Sie, was absurd ist? Dass man mit dieser Affenhitze, habe ich bei mir beobachtet, gesünder lebt. Beispiel die Morgenroutine. Nach dem Aufstehen gleich ein riesiges, großes Glas Wasser, am besten zwei, mache ich sonst nie. Da gibt es Kaffee, obwohl ich ja weiß, dass man es machen soll, dass es gesund ist.
0: Ja.
2: Verrückt.
0: Naja, dann solltest du vielleicht in den Süden auswandern.
2: Wenn es noch ein paar Tage so bleibt, dann ändern wir die Morgenroutine und es wird dann in Fleisch und Blut vielleicht übergehen. Jetzt wie ein Glas erfrischendes Wasser, vielleicht Musik von R.E.M., Losing My Religion. Warum soll ich in den Süden auswandern? Das muss ich noch fragen.
0: Ne, weil das da immer so warm ist. Weißt du? Dann bist du
2: immer
0: im Flow.
2: Jetzt habe ich es verstanden.
0: Na, Gott sei Dank.
2: Danke.

0: 7.12 Uhr ist es und langsam fängt es an zu kribbeln wegen heute Abend.
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0: Unser Spiel des Tages heute, natürlich das Deutschlandspiel gegen Ecuador, geht um 100 Euro für Sie, wenn Sie richtig tippen. 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

0: Auf Sieg Ecuador 3,80. Auf Sieg Deutschland steht die Quote bei 1,93 und ein Unentschieden, da ist die Quote 4,05. Und jetzt kommt der große Moment von Sandra Krekel aus Leipzig. Stimmt's?
1: Hallo?
0: Hallo, hallo. Bist du schon aufgeregt wie wir?
1: Ja.
0: Und gehörst du zu den Glücklichen, die das vielleicht schauen können heute Abend?
2: Kommt erst 22 Würdest du es für uns gucken?
0: Uns morgen sagen, wie es war?
1: Ich muss auch arbeiten, aber also, mal schauen.
0: Ich bin sonst nicht so. Ich komme auch mal mit 3-4 Stunden Schlaf aus. Aber bei der Hitze, ich glaube, ich ziehe es auch nicht durch heute. Sicher ist sicher. Also, was tippst du? Ich nehme an...
1: Ich sag Deutschland gewinnt.
0: Ja, was denn sonst? Na klar. Dann drücken wir uns mal die Daumen, dass auch der dritte Sieg im dritten Spiel klappt. Das wäre dann schon mal eine Ansage.
1: Ja, auf jeden Fall.
0: Nach den verkorksten Weltmeisterschaften in den letzten Jahren. Sarah, wir hören uns morgen um die Zeit.
1: Ja.
0: Abgemacht.
1: Hoffentlich mit dem Sieg.
0: Aber genau, und hoffentlich mit 100 Euro für dich.
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7.21 Uhr. Guten Morgen bei Radio RTL. Für Sie Katja Möckel und Uwe Fischer da. Und passend zur allgemeinen Gesamtsituation kommen wir jetzt zu einer Sache, die in den 80ern weltberühmt wurde als eine Verschmelzung aus extrem engem Körperkontakt, fließenden Wellenbewegungen und feuriger Sinnlichkeit. Und es ist völlig okay, wenn Sie jetzt nur Gedanken mittanzen. Der Tag ist noch lang und wir müssen die Kräfte gut einteilen. Hier ist der Lambada auf Hitradio RTL.

0: John Bon Jovi hat das Land munter gesungen bei Hitradio RTL.
1: Ja, it's my life, it's your life, it's our life, that's life. Guten Morgen am 36 Grad Donnerstag hier mit Hitradio RTL. Und weil es ja noch heißer werden soll, bietet die Deutsche Bahn jetzt erstmals Hitzekulanz an. Heißt, wer die nächsten Tage eine Fahrt mit der Bahn plant und sagt, nö, also bei der Wärme keine Lust, kann die jetzt kostenfrei stornieren. Die Möglichkeit gibt es für Fernreisetickets bis Ende Juni. Was sonst noch hörenswert ist, gleich hier, Hitradio RTL, aktuell 19:30.
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6: Mit Anke Wolf. Guten Morgen. Sachsens Landtag hat das neue Polizeigesetz beschlossen. Es erlaubt künftig unter anderem den Einsatz von KI bei der Videoüberwachung und automatische Kennzeichenerfassung bei Fahrzeugen. In Hamburg haben heute früh zwei Hundertschaften der Polizei ein Flüchtlingsheim im Stadtteil Winterhude gestürmt. Nach Infos der Bild gehen die Einsatzkräfte bei der Großrazzia gegen Leistungsbetrüger vor. 1000 Personen sollen in dem Heim gemeldet sein. In Werdau im Kreis Zwickau heißt es endlich wieder, der Nächste bitte. An der Plauenschen Straße ist eine Hausarztpraxis eröffnet worden, finanziert und ausgestattet von der Kassenärztlichen Vereinigung. Die springt bei akutem Ärztemangel ein. In Dresden holt die Schlossfähre wieder über. Dresdens einzige Autofähre pendelt ab heute wieder planmäßig zwischen Pillnitz und Kleinschachwitz. Sie wurde in den letzten Wochen auf der Werft überholt und gecheckt. Große Ehre für Schauspielerin Veronika Ferres. Die 61-jährige Deutsche wurde eingeladen, der Oscar-Akademie beizutreten. Damit darf sie künftig mit darüber abstimmen, wer den begehrtesten Filmpreis der Welt erhält.
7: Und noch nicht in der Oscar-Akademie, aber auf dem Weg dorthin, Katja Möckel.
8: Ja, wir starten in einen weiteren außergewöhnlich heißen Sommertag. Die Sonne kennt auch heute keine Gnade und regional rücken neue Juni-Rekorde in Reichweite. Wir sind schon gut auf Kurs mit Temperaturen aktuell zwischen 20 und 25 Grad. Bis 36 sollen es werden und weil es am Wochenende ja noch heißer werden soll, sind schon etliche Wettkämpfe, zum Beispiel in Leipzig, aber auch anderen Teilen von Sachsen, frühzeitig abgesagt worden. Doch ein generelles Sportverbot besteht trotz vieler Warnungen aktuell noch nicht.
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7: Und auf der A14 staut sich's Richtung Halle zwischen Partenaue und Leipzig-Ost wegen der Baustelle, die es ja seit gestern da gibt. Also auf 5 Kilometer etwa, dauert 20 Minuten, bis sie da durch sind. Außerdem wird gemeldet, dass in Freiberg die B173 gesperrt ist. Ab heute wegen des Bergstadtfestes bis Montag gibt's Umleitungen. Und geblitzt wird in Bad Muskau auf der Berliner Straße stadteinwärts, in Freital auf der Weißsicher Straße und in Dresden am Albert-Schwarz-Bad Richtung Pirna.
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7: So, naja, in 14,5 Stunden ist Anpfiff, würde ich sagen, oder?
8: So, ich
7: rechne 22 Uhr.
8: Deutschland gegen Ecuador.
7: Darf in Stuttgart heute ein Dönerladen entweder pleite gehen oder weltberühmt werden.
8: Weil?
7: Der Lieblingsdönerladen von Dennis Undaff, der hat gesagt, für jedes Tor gibt es Gratis-Döner für alle, die

0: komm.
1: Na, wenn er spielt?
0: Wenn er drei Tore schießt als Joker, geht der Laden Konkurs. Aber schöne Werbenummer, schöne Idee. Guten Morgen jetzt bei Radio RTL mit The Police. 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

0: Also kannst du nicht meckern, die Musik passt zur Wetterlage, oder? Guten Morgen um 7.41 Uhr, hier sind Katja Möckel und Uwe Fischer.
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0: Ja, da liegt Marilyn Monroe gerade kurz und knapp vor Lady Di. Sie wissen immer eine Melodie in zwei Varianten. Sie entscheiden, was heute läuft. Und da geht es um den Song von Elton John, Candle in the Wind. Kennen wir alle, gewidmet Lady Di nach ihrem tragischen Tod. Und es gibt eine zweite Aufnahme, die ist viel eher entstanden. Viele Jahre vorher für eine Frau geschrieben, die auch auf tragische Weise dann mysteriös ums Leben kam, Marilyn Monroe. Und sie entscheiden, welchen Song wir heute hören. Die Fassung für Lady Diana geht so los.
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schon wieder Gänsehaut natürlich und ist ergriffen von der ganzen Geschichte damals. Das Original klingt so, da singt der Elton John nicht von Marilyn Monroe, sondern von einer gewissen Norma Jean, das war ihr bürgerlicher Name.

0: Also die Frage, ob Original oder Cover, ne?
1: Ja, je nachdem, wie es ausgeht, auf jeden Fall wird es emotional bleiben, beide Songs. Momentan liegt tatsächlich ja nur bei Jean-Fassung vorne, aber Sie können es ja noch entscheiden. Ich mache hier
0: noch 2 Stunden Zeit.
1: Strichliste, mal gucken, was dann läuft. Schön, dass Sie mitmachen. 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Guten Morgen.

0: Uff. Ich sag mal, uff. Haben Sie noch die ersten Sachen an oder haben Sie schon dreimal die Wäsche gewechselt heute Morgen? Ich merke langsam, was du gemeint hast, als du gesagt hast, hier, kein Regen heute und morgen, aber langsam kommt eine gewisse Schwüle, kommt ja mehr und mehr.
1: Hast du eine Wechselklamotte mit?
0: Im Moment
1: nicht. Unten oder oben?
0: Nein, so insgesamt vom Wohlbefinden.
1: Ja?
0: Kann ich mir vorstellen.
1: Dir stehen auch schon die Schweißperlen auf der Stirn, ich weiß gar nicht warum.
0: Ja, die sind ja immer da. Das hat
1: mit deinem Blutdruck
0: zu tun. Mit deiner Anwesenheit zu tun. Unter der Fuchtel, kennen Sie das, wenn Sie unter der Fuchtel sind?
1: Nimm das nicht auf die leichte Schulter. Gerade bei Hitze und mit Blutdruck ist das wirklich eine gefährliche Kombi.
0: Die Musik reißt es raus hier.
1: Lenkt nicht ab.
0: Ich spiele jetzt eine blutdrucksenkende Kim Carnes. Mhm. Und danach ein noch mehr blutdrucksenkende Musik von Depeche Mode auf Hitradio RTL.
1: Kommen Sie gut durch den Tag.

0: Mode auf die Trabi RTL bei Katja Möckel und Uwe Fischer. Und jetzt werden viele Dresdner sagen, es hat uns gerade noch gefehlt heute Morgen im Berufsverkehr. In einer Viertelstunde, 8.15 Uhr, geht eine große Demo los in Dresden. Gibt es Sperrungen rund um den Albertplatz, Georgenstraße, Bautzener Straße, die B6 betroffen. Die wollen in einer Stunde fertig sein.
1: Also wegen der Hitze oder was?
0: 15.
1: Hitzedemo?
0: Na, eine Demo eher für mehr Hitzevorkehrungen in den Großstädten. Ich glaube, darum geht es, dass wir da nicht vorbereitet sind für die Wetterentwicklungen. Themen des Morgens um 8 bei Hitradio RTL aktuell.
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7: Mit Anke Wolf. Schönen guten Morgen. Auch heute drehen die Temperaturen wieder richtig auf und am Wochenende könnten wir an einigen Stellen die 40-Grad-Marke knacken. Wegen der Hitze macht die Bahn nun ein Angebot. Welches, Dominik Schweiger?
8: Wer da nicht mit dem Zug fahren will, kann seine Reise kostenlos stornieren. Das gilt bis zum 30. Juni, wenn das Ticket bis zum 23. Juni gekauft wurde. Auch für die Bahn wird die Hitze zur Belastung. Weichen und Schienen können durch die Temperaturen kaputt gehen und es steigt das Risiko für Böschungsbrände.
7: Und auch Sachsen glüht und schwitzt. Mit 34 Grad ist Klitschen bei Torgau gestern der sprichwörtliche Hotspot im Freistaat gewesen, gefolgt von Bad Muskau mit 33,5 und Leipzig-Holzhausen mit 33,1 Grad. Sachsens Landtag hat das neue Polizeigesetz beschlossen. Neben CDU und SPD stimmte auch die Mehrheit der BSW-Fraktion dafür. Das Gesetz erlaubt künftig unter anderem den Einsatz von KI bei der Videoüberwachung von Kriminalitätsschwerpunkten sowie die automatische Kennzeichenerkennung bei gestohlenen Fahrzeugen. In Hamburg haben heute früh zwei Hundertschaften der Polizei ein Flüchtlingsheim im Stadtteil Winterhude gestürmt. Nach Informationen der Bild gehen die Einsatzkräfte und Mitarbeiter der Familienkasse bei der Großrazzia gegen Leistungsbetrüger vor. 1000 Personen sollen in dem Heim gemeldet sein. Das wird nun überprüft. Und wir schauen zur Fußball-Weltmeisterschaft. Da haben sich weitere Teams für die K.O.-Runde qualifiziert. Für Bosnien-Herzegowina ist es das erste Mal bei einer WM nach dem 3:1 gegen Katar. Brasilien ist nach seinem 3:0 gegen Schottland Gruppensieger. Außerdem ziehen Marokko, die Schweiz, Kanada, Südafrika und Mexiko ins 16-Finale ein. Für die deutsche Fußballnationalmannschaft geht es heute Abend ins letzte Gruppenspiel gegen Ecuador. Und da haben die Aras im Leipziger Zoo ein Unentschieden orakelt bzw. aragelt. Zoodirektor Professor Jörg Junhold.
9: Wir haben zwei Arten hier in der Voliere, die tatsächlich auch beheimatet sind in Ecuador. Das sind unsere Grünflügel-Aras und die Bechstein-Aras. Und wir haben gesehen, dass sich da unsere Blaukehl-Aras, die sonst immer sehr forsch waren, gar nicht so richtig getraut haben mit den Ecuadorianern heute. Und das mag ein Zeichen sein. Die Bälle sind nicht angerührt worden, also keine Präferenz, was wir als Unentschieden interpretieren.
7: Ob es so kommt, erleben wir heute Abend ab 22 Uhr.
10: Und jetzt erleben wir, ich hab's gesagt, unser blaues Wunder. Nein, das Wetter.
11: Es bleibt tolles Public Viewing Wetter, aber denken Sie an den Nachbarn, der muss vielleicht morgen früh raus. Um 22 Uhr gibt es immer noch Temperaturen von knapp 30 Grad, das ist wirklich irre. Aktuelle Temperaturen muss man kaum nennen, man fühlt es einfach schon jetzt mit der Wärme und die Höchstwerte liegen heute dann im Laufe des Tages bei 36 Grad. Richtung Wochenende wird es dann auch zunehmend schwüler, Regen heute und morgen aber noch kein Thema.
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13: Und Stau auf der A14 Richtung Halle zwischen Partenaue und Leipzig-Ost brauchen Sie eine knappe halbe Stunde länger. An der Baustelle in der Gegenrichtung auch Stau an der Abfahrt Leipzig-Ost auf der A14.

0: Die A38, Halle Richtung Leipzig, zwischen Rippachtal und der Landesgrenze, 1 Kilometer Stau, dauert nur 6 Minuten. Und neue Blitzer auf der A4 Richtung Dresden, kurz vor Chemnitz-Rottluff. In Bautzen am Stadtwald wird gegenüber vom Krankenhaus geblitzt und in Zwickau auf der Lengenfelder Straße.
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0: Haben wir schon verraten, dass wir gleich was verraten? Wir haben die Überraschung für Sie vorbereitet.
4: Ja, wir wollen Sie nämlich einladen.
0: Mhm. Weil das Wochenende eh einmalig werden wird aufgrund der Rahmenbedingungen. Alles Weitere gleich hier. Kommen Sie auf unsere Kosten, vielleicht sogar auf Ihre eigenen kulturellen Kosten. Gleich nach Pink und Visage.

0: fantastischen guten Morgen wünschen Katja Möckel und Uwe Fischer von Hitradio RTL.
1: Guten Morgen.
0: Jetzt haben wir eine Überraschung für Sie.
1: Ja, haben Sie nämlich Lust auf eine musikalische Zeitreise? Dann holen Sie schon mal die Luftgitarre raus, denn es wird legendär bei Ostrock Deluxe am Samstag in Oberwiesenthal, direkt an der Freilichtbühne.
0: Das ist mal eine Location, das ist nicht schlecht. Anruf genügt und dann ist man dabei. Mhm. Telefonnummer ist die 0351 5000 2000. Jetzt wollen Sie noch wissen, wer spielt denn da überhaupt? Die Ossis.
1: Die Ossis kommen, E.C. Falkenberg, Makilian und auch Wolfgang Ziegler.
0: So, da hören wir gleich mal rein. Wolfgang Ziegler, Sie wissen, das ist der hier.
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0: So, und wir haben nochmal Mike Kilian, das war der Frontmann von Rockhaus.
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0: Das war auch mal Hit des Jahres. Hat man sofort wieder im Ohr. Rockhaus.
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0: Und wer ist der dritte große Name? Wer ist noch mit dabei?
1: Wolfgang Ziegler.
0: Wolfgang Ziegler, Mike Kilian und E.C. Falkenberg, ne?
1: Ja.
0: So was. Alles klar. Dann spielen wir den jetzt in voller Länge. Dein Herz. Und wer es erleben will, Ostrock Deluxe.
1: Am Fichtelberg.
0: Übermorgen.

0: schönes Open-Air-Ding?
1: Anrufen jetzt, wir sind für Sie da. Machen wir hinter den Kulissen klar. Telefonnummer ist die 0351 5000 2000. 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

0: So muss das klingen, so muss es aus dem Radio rauskommen. Guten Morgen bei Hitradio RTL. Wir spielen 80er, 90er, 100% Sachsen-Sound. Und damit grüßen wir alle, die in unserer Musik Blut geleckt haben, wie man so schön sagt. Wenn man einmal dabei ist, kommt man nicht mehr davon los. Haben wir Blut geleckt. Darum geht es nämlich jetzt.
1: Mhm. Woher die Redewendung eigentlich stammt, weiß unser helles Köpfchen Matthias Draheim.
2: Aha, in 30 Sekunden.
3: Okay, es ist jetzt weniger eklig, als es vielleicht klingt, denn die Redewendung, dass jemand Blut geleckt hat, wenn er oder sie von etwas total angefixt ist, die kommt aus der Jägersprache. Die geht zurück auf das Verhalten von Raubtieren. Wenn die Fährte ihrer Opfer aufnehmen, dann gibt es ja kaum noch ein Halten, isst die Beute, dann aber zusätzlich verletzt und verliert Blut, lecken die Räuber es auf unterwegs und der Drang, das Opfer zu verfolgen, wird in diesem Blutrausch unwiderstehlich. Tja, haben halt Blut geleckt.
0: Ja, das ist jetzt mehr Blut heute gibt's nicht in dieser Sendung. Sie können weiterhören. Alles gut.

0: It's a real good feeling. Man muss nur mitsingen, das macht schon was. Wirklich, wirklich.
1: Man muss mitsingen und mitlesen. Hast du das zufällig aufgeschnappt? Die Frau Merkel.
0: Nein, was?
1: Kommt ins Kanzleramt zurück.
0: Eieiei.
1: Wirklich, allerdings nur als Gemälde.
0: Ach so.
1: Jemand hat sie aufgehübscht und spätestens im Oktober kommt sie in die große Ahnengalerie. Und jetzt stell dir doch mal vor, wenn du irgendwann mal hier im Studio als Gemälde hängst. Oder? Würdest du dir das wünschen wollen?
0: Nein.
1: Dann würde ich schon mal
0: das
1: jetzt
0: schon
1: jemanden beauftragen, der dich mal malt.
0: Ich sitze dein Modell.
1: Warum denn nicht? Da haben wir eine ewige Erinnerung.
0: Ach, da ist mein Gegenüber, also du, wesentlich fotogener.
1: Nee, es geht ja eigentlich um was anderes. Aber egal, wir hören uns jetzt gleich hier wieder mit dem Neuesten, was heute wichtig ist. Hitradio RTL, aktuell halb neun.
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18: Mit Anke Wolf. Guten Morgen. Der Bundestag debattiert heute über die Organspende. Es geht um die sogenannte Widerspruchslösung. Danach könnten Erwachsene bald automatisch als Spender gelten, solange sie nicht aktiv widersprechen. Am Dresdner Hauptbahnhof ist am Abend ein Mann ins Gleis geraten und von einer einfahrenden S-Bahn erfasst worden. Der 53-Jährige wurde lebensbedrohlich verletzt. Die Bundespolizei geht aktuell von einem Unfall aus. Sachsen zügelt den Amtsschimmel. Straßen, Brücken und Stützmauern sollen künftig schneller saniert werden können, weil Planfeststellungsverfahren entfallen. Der Sächsische Landtag hat ein entsprechendes Gesetz beschlossen. Bei einer Messerstecherei in Bad Langensalza in Thüringen ist ein 25-jähriger Mann getötet worden. Laut Polizei sind bis zu 10 Personen aufeinander losgegangen. Auslöser war laut Medienberichten offenbar ein Streit zwischen dem Chef eines Barbershops und einem seiner Mitarbeiter. Das Mittagessen für die städtischen Kitas und Schulen in Bautzen wird künftig in Hoyerswerda bzw. Stolpen gekocht. Der Stadtrat vergab am Abend die entsprechenden Konzessionen.
19: Und wir brauen uns jetzt auch ein schönes Wetterchen zusammen, ja?
20: Ja, da laufen nicht nur die ersten Schweißperlen, auch Glückshormone machen sich breit bei so viel Sonnenschein. Und das sprudelt heute nur so mit den Hormonen bei bis zu 36 Grad. Kaum Schattenwolken unterwegs und ja, so bleibt es dann auch erstmal. Regen ist nicht in Sicht heute und auch nicht morgen. Am Wochenende soll es dann 40 Grad und drüber geben. Das soll es dann aber auch erstmal gewesen sein. Tendenziell wird es nächste Woche wieder wechselhafter und kühler.
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19: Auf der A72 Chemnitz Richtung Leipzig zwischen Geithain und Bonner Süd Gegenstände auf der linken Spur. Ebenso auf der A72 Zwickau Richtung Plauen zwischen Reichenbach und Treuen auch links auf der Spur gefährliche Gegenstände. Es staut an der Baustelle auf der A14 Richtung Nossen an der Abfahrt Leipzig Ost und Richtung Halle zwischen Partenaue und Leipzig Nordost. Da dauert sogar über 20 Minuten länger, bis sie sich eingefädelt haben. Blitzer in Marienberg auf der Silberallee, in Coswig auf der Dresdner Straße und in Sebnitz auf dem Neustädter Weg.
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19: Und ich staune über uns. Staunen Sie auch über uns? Also wenn es stimmt, dass wir Menschen an heißen Tagen wesentlich reizbarer sind und schneller aggressiv werden,

0: Oh, furchtbar, im Supermarkt oder auf der Straße, hast du das schon mitbekommen?
1: Natürlich.
0: Warum ist das denn so?
1: Wollte ich gerade sagen, da geht es ja hier zwischen uns immer noch erstaunlich gesittet zu, würde ich mal sagen. Da geht noch was.
0: Zumindest vor den Kulissen.
1: Ja. Gut.
0: Jetzt fehlen dir die Worte?
1: Ja, in diesem Falle ja. Wollen wir Musik spielen? Macht sie mich wieder fertig, während sie Musik hören.
0: Stimmt doch gar nicht.
1: Nein, wir flunkern nur. Aber es war mir wirklich wichtig, das mal auszusprechen.
0: Was?
1: Man kriegt sich ja schnell mal in die Haare, man sieht es ja wirklich im Alltag. Und schön, dass es hier harmoniert.

0: Fable heißt übrigens dieses Instrumental und wir hoffen, dass Sie ein Fable haben für Hitradio RTL.
1: Ja, und damit einen schönen Donnerstagmorgen. Und haben Sie gewusst, Fußball ist wie eine Ehe. Mhm. Man hofft auf ein schönes Zusammenspiel und am Ende entscheidet der Schiedsrichter. Ob mit Großtamtam oder Kleinfein zu Hause, die Aufstellung vom Bundestrainer lässt überraschend aufhorchen bei der Fußball-WM gleich hier nach diesem einen Spot.
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1: Ja, und wir hoffen, Sie sind bereit für die nächste schwarz-rot-goldene Party. Heute das dritte Gruppenspiel. Der Gegner heißt Ecuador. Viel wurde ja diskutiert. Spielt Torschütze Unda von Beginn an? Kriegt Manuel Neuer vielleicht eine Pause? Alles Pustekuchen, nur die Verletzten Schlotterbeck und Brown werden ersetzt. Und deshalb Frage an unseren Sportexperten Jens Umbreit, was ist da der Plan vom Bundestrainer?
4: Er will den Rhythmus halten und schon mal so ein Feeling für das Finalstadion bekommen. Das Spiel in New Jersey ist 24 Tage vor dem WM-Endspiel. Eine gute Generalprobe für das, was im besten Fall noch kommt. Wobei der Rasen dort gerade für Diskussionen sorgt. Frankreichs Adrien Rabiot fragte öffentlich, ob man die Fläche überhaupt so nennen könne. Brasiliens Vinicius Junior beklagte, der ausgetrocknete Platz mache Rhythmus nahezu unmöglich. Sportlich ist das Spiel für die DFB-Elf längst entspannt, der Gruppensieg steht fest. Für Ecuador dagegen geht es um alles. Kein einziges Tor in zwei Spielen, null Punkte. Trainer Sebastian Becasese steht in der Heimat massiv unter Druck. Die goldene Generation, vor dem Turnier in den höchsten Tönen gelobt, hat bislang maßlos enttäuscht. Nur ein Sieg gegen Deutschland würde Ecuador heute retten. Und alles hört auf das Kommando von Tori Penzo. Die US-Amerikanerin pfeift das Spiel, hat für ihr erstes WM-Spiel zwischen Tschechien und Südafrika schon richtig gute Noten bekommen.
1: Ja, und Frauen bringen ja bekanntlich immer Glück, ne?
0: So ist es.
1: Dankeschön, Jens.
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0: Jacuzzi mit dem Bar-Song. Wenn ich es übersetzen sollte, würde ich sagen, er singt davon, dass das Leben nur um Suft zu ertragen ist. Guten Morgen bei Radio RTL. Da muss man sich ja auch nicht anschließen an diese Meinung. Wir haben stattdessen eine Verkehrsmeldung, die ist wirklich beachtlich. Ortsausgang von Zwönitz. Das ist eine Baustellenampel, da stehen die Leute jetzt schon seit einer Dreiviertelstunde und es schaltet nicht um. Wenn Sie Zwönitz rausfahren Richtung Geier, am besten Sie fahren woanders.
1: Und der erste traut sich nicht loszufahren.
0: Das Ding wird wahrscheinlich auch nicht für diese Temperaturen ausgelegt sein, nehme ich an. Oder es wird dann von Hand geregelt. Viel Glück.

0: Das spanische Etikett immer bei minus 20 Grad, genauso wie heute. Guten Morgen, Weltradio RTL mit Katja Möckel und Uwe Fischer. Die frisst schon wieder was.
1: Ja, Nervennahrung.
0: Nervennahrung, das ist gut. Zahl des Tages heute übrigens die 17 Millionen, denn wir haben in Deutschland 17 Millionen Singles, so viel wie noch nie.
1: Ja.
0: Und falls Sie auch ein einsames Herz sind, haben wir nach um 9 vielleicht eine wunderbare Idee, eine Einladung, wie Sie unter Leute kommen könnten und vielleicht jemanden kennenlernen.
1: Hast du vielleicht vor, das zu ändern in deinem Leben irgendwann mal?
0: Das macht der liebe Gott, das passiert ja. Sowas plant man ja nicht. Ich habe auch mein
1: Elite-Partner-Abo
0: habe ich auch gekündigt.
1: Wusste gar nicht, dass du in der Kirche bist.
0: So um 9. Seriöse Nachrichten von hier unten, vom Boden der Tatsachen sozusagen. 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
3: Mit Anke Wolf. Schönen guten Morgen. Künftig soll Reparieren leichter werden als Wegwerfen. Der Bundestag stimmt über das sogenannte Recht auf Reparatur ab. Geplant ist, dass Hersteller defekte Geräte, wie zum Beispiel Waschmaschinen oder Smartphones, innerhalb ihrer üblichen Lebensdauer reparieren müssen. Außerdem spricht der Bundestag über eine mögliche Widerspruchslösung bei der Organspende. Was heißt das genau, Yves Simon?
4: Das bedeutet, Erwachsene könnten bald automatisch als Spender gelten, solange sie nicht wirklich aktiv widersprechen. Im zentralen Online-Register haben bisher etwa 579.000 Menschen ihre Haltung festgehalten. Mehr als 82% stimmen einer Organentnahme zu. Rund 8.200 Menschen warten momentan in Deutschland auf ein Spenderorgan.
3: Sachsens Teichwerte erhalten rund 4,4 Millionen Euro für eine naturnahe Bewirtschaftung. Damit soll der zusätzliche Aufwand für den Erhalt der historischen Teichlandschaften ausgeglichen werden. Geld bekommen 95 Betriebe und Naturschutzverbände. Damit verbunden sind Auflagen wie zum Beispiel ein angepasster Fischbesatz oder die Unterstützung der ökologischen Karpfenproduktion auf rund 500 Hektar. Innerhalb einer Minute hat ein Doppelerdbeben der Stärken 7,2 und 7,5 Venezuela erschüttert. Unter anderem in der Hauptstadt Caracas stürzten mehrere Gebäude ein. Rettungskräfte suchen unter den Trümmern nach Verschütteten. Die venezolanische Regierung hat bis jetzt mehr als 30 Tote und hunderte Verletzte bestätigt. Präsidentin Rodriguez rief den Notstand aus. Leipzig bekommt ab heute eine neue Direktbahnverbindung nach Frankfurt am Main und Prag. Leo Express verbindet die beiden Metropolen mit Zwischenstopp in der Messestadt. Passagiere erwarten moderne Wagen, die mit Klimaanlage und WLAN ausgerüstet sind. In Dresden holt die Schlossfähre wieder über. Dresdens einzige Autofähre pendelt ab heute wieder planmäßig zwischen Pillnitz und Kleinschachwitz. Sie wurde in den letzten Wochen auf der Werft general überholt und fit gemacht. Dirk Reibold, Werkstattleiter der Dresdner Verkehrsbetriebe.
5: Durch das Sandstrahlen haben wir sehr, sehr viele Roststellen entdeckt am Boot, an den Anlegern, an den Landeklappen. Hat auch länger gedauert, weil die Strahlarbeiten am Fahrzeug, am Boot anderthalb Wochen in Beschlag genommen haben. Und das hat uns ein bisschen Zeitplan durcheinandergewirbelt.
3: Die Schlossfähre bringt im Schnitt täglich rund 1300 Fahrgäste, 100 Fahrzeuge und 340 Fahrräder über die Elbe.
6: Und unsere Katja ist da.
7: Ja, wir schauen aufs Wetter. Also morgen an diesem besonderen Datum heiratet. Respekt. Aber lieber so als verregnet, oder? Die Hitze bleibt und baut sich auch weiter auf. Heute gibt es mit viel Sonne bis 36 Grad, morgen 38, Samstag 40, Sonntag 41. Ja, das Thermometer kennt gefühlt kein Ende, aber wir machen es einfach wie die Südländer. Tagsüber chillen, abends und nachts arbeiten. Zumindest wäre das produktiver. Aber nachts heiraten ist auch irgendwie blöd. Ne? Also kommt heute nicht so sehr ins Schwitzen bei den letzten Vorbereitungen.
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9: Auf der A9 Richtung Berlin an der Abfahrt Güntersdorf ist ein Schwertransport defekt liegen geblieben. Auf der A14 Richtung Halle Stau zwischen Kleinpösner und Leipzig Nordost dauert eine Viertelstunde. Und auch zwischen Grimma und Klinger 2 Minuten stockend Richtung Leipzig auf der A14. Die A4. Chemnitz Richtung Dresden, zwischen Neustadt und Flughafen 2 Kilometer Stau und neue Blitzer auf der A14 Richtung Dresden, kurz vor Leipzig-Ost, in Marienberg auf der Silberallee und in Coswig auf der Dresdner Straße.
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9: So, dann. Hochzeit an dem Wochenende, schönes Bild. Wollen wir gleich mal einen Schleier abtanzen mit Musik von ABBA?
7: Ich hab mal eine komische Frage. Gibt es ja eigentlich auch jemanden,

0: der nicht schwitzt bei diesem Wetter. Also, weißt du, so keine Schweißperlen auf der Stirn.
1: Menschen sind verschieden.
0: Klar. Egal, ob ich Sport mache oder was, ich habe weder Schweißflecken, ich habe weder feuchte Haut, unter den Arm, zwischen den Beinen. Ist das normal?
1: Die Frau ist kerngesund. Mama mia.
0: Ich weiß nicht, bei solchen Temperaturen.
1: Es gibt ja Kältekammern, vielleicht gibt es auch Hitzekammern. Wir können mal gucken, ab wie viel 150 Grad du anfängst, Schweißperlen zu kriegen. Ja. Machen wir als nächstes hier auf diesem Sender.
0: Ja, ja.

0: 12 Minuten nach 9. Guten Morgen bei Hitradio RTL. Wir haben vorhin gesagt, wir haben noch eine schöne Einladung für alle Singles, damit sie mal wieder unter Leute kommen. Die Einladung gilt natürlich auch für Paare. Am Wochenende, ja. Übermorgen. Mhm. Endlich, wir haben viele Wochen darauf gewartet. Die nächste Hitradio RTL Disco Nacht in Aibau.
1: In der wunderschönen Oberlausitz, ja.
0: Das Besondere ist, an diesem Wochenende feiert Aibau wieder, wie einmal im Jahr immer, das große traditionelle Fest, nämlich der Aibau Bierzug geht
1: genau.
0: los.
1: Ja, also da ist nicht nur Samstag was los, sondern da ist ringsrum was los. Da können Sie sich irgendwie ein Zelt schnappen und übernachten dann irgendwo im Wald.
0: Ja, das ist eine gute Idee. Und können dann einen Baum umarmen und dann geht's weiter am nächsten Morgen. So, der Stefan Kubitz mit seinen Leuten hat das alles vorbereitet und verrät mal so das eigentliche Highlight dieses Bierzuges.
2: Der Umzug ist das Highlight. Das ist immer am Sonntagvormittag ab um 11 startet der inzwischen in verkehrter Richtung. Da wir in Walldorf den Platz nicht haben, gehen wir also von Walldorf nach Aibau, 4 Kilometer, die B96. Und der Umzug löst sich auf dem Festplatz auf. Und dort ist von Freitag bis Sonntagabend komplett Programm mit Bieranstich, mit Kapellen, mit der Hitradio RTL Disco Nacht das erste Mal am Samstag in Aibau. Wir haben dann am Sonntag zum Abschluss natürlich ein Feuerwerk. Es gibt ein Oldtimer-Wandern. Wir haben, glaube ich, das, was es weltweit nur in Aibau gibt. Wir haben also am Freitag zum Anstich 5 Brauereien, die zeitgleich ihr Bierfass anstechen. Also nicht jeder in seinem eigenen Zelt, sondern alle bei mir vor der Bühne. Das gibt es, glaube ich, nirgendwo. Ein zweites Mal.
1: Ja. Da müssen wir übrigens nochmal das Mischverhältnis bei dem Bier klären, ne? Also dass wir da gut über den Abend kommen.
0: Ganz genau.
1: Ne?
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21, 9 vor 10 ist es. Guten Morgen bei Radio RTL. Verkehrsmeldung von der Autobahn A4 Dresden Richtung Chemnitz. Zwischen Flughafen und Hellerau ein defekter Laster auf der rechten Spur. Und dann schauen wir gleich noch, ob ein aktueller Blitzer reingeschneit ist. Jawohl, A14 Richtung Dresden, kurz vor Leipzig-Ost.

0: 9.27 Uhr ist es.
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0: Ein spannender Wettstreit heute. Elton John gegen Elton John. Die Hymne für Lady Di zur Auswahl.
2: Good

0: gleich die Entscheidung auf Hitradio RTL.
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2: Na, dann schauen wir uns nochmal den Schlamassel an, der da auf uns zukommt.
3: Den Schlamassel ist doch schön, Sommerschein. Ja, die Hitze allerdings lässt viel Wasser verdunsten, was auch der Weißen Flotte in Dresden zu schaffen macht, aber auch kleineren Bächen und Seen, kritisch auch für Fische und andere Lebewesen, ne? Weil ja da nicht so viel Sauerstoff dann mehr im Wasser ist. Die Hitze heute liegt bei 36 Grad im Schatten, also es sind so die Nachmittagswerte, die wir erreichen können, wird der ein oder andere Rekord natürlich nochmal getoppt und die nächsten Tage wird es dann sogar noch heißer, also erstmals dann auch die 4 vorne dran hier bei uns.
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2: Und auf der A14 Richtung Halle, Stau zwischen Grimma und Klinger und dann nochmal Stau ab Kleinpösener bis Leipzig Nordost. Dauert eine Viertelstunde, bis sie da durch sind. Auch in der Gegenrichtung bei Leipzig Nordost an der Abfahrt kleiner Baustellenstau. In Dresden steht es auch auf der A4 zwischen Dresden-Altstadt und Flughafen in Richtung Görlitz. Und aktuelle Blitzer stehen kurz vor Rietschen auf der B115 Richtung Nieski. Außerdem in Dresden der Superblitzer auf der Strehleder Straße und der Heinrich-Zille-Straße. Und ein Blitzer auch auf der A72 Chemnitz Richtung Leipzig hinter der Abfahrt Chemnitz Süd.
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2: So, jetzt sind wir überrascht, aber wir nehmen es, wie es kommt. Das hat ja auch sein Gutes. Scheinbar sind heute die Marilyn Monroe-Fans in der Überzahl unter unseren Hörern, denn diese Fassung werden wir jetzt hören, hat mehr Stimmen bekommen, obwohl ja die Lady Di-Story wesentlich näher ist, geschichtlich, ne? Wenn man an die Jahre zurückdenkt. Also, Candle in the Wind, 1973 entstanden für Norma Jean, wie sie bürgerlich hieß.

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1: Wir starten heute Morgen mit dem Maurice Humann aus Lünen.
2: Ja, und wir machen gleich mal Trinkpause, ne? Das ist die Erinnerung. Öfter mal was trinken bei der Wärme.
3: Auf jeden Fall.
2: Schätzt mal, wie viel Liter Mineralwasser trinken wir im Schnitt pro Jahr? Also jeder von uns.
3: Ich sag 1700.
2: Liter pro Jahr jeder von uns. Trinken. Nicht mit Kochen und sowas.
3: Ja, nee, ich mach 1500 glatt.
2: Okay.
1: Also, meine Rechnung geht so, das Jahr hat 365 Tage. Nicht jeder trinkt gern Mineralwasser, sondern weicht auf was anderes aus. Leitungswasser zählt ja nicht dazu zum Beispiel. Deswegen, und ein Liter pro Tag, also ich sag 500.
2: Interessant, dass mit Blubber ist immer noch am beliebtesten. 72% aller unserer bevorzugen ihr Mineralwasser mit Kohlensäure, also Medium oder Classic. Und der Konsum hat sich tatsächlich verzehnfacht in den letzten Jahren. 1970 lag der Schnitt noch bei 12,5 Liter Mineralwasser pro Jahr. Heute sind schon 125,6.
1: Aber immer noch zu wenig.
3: Oh, das ist echt wenig.
1: Hoffen wir mal, dass der Rest wirklich hauptsächlich Leitungswasser trinkt und nicht das ganz andere süße Zeugs. Ich mag lieber ohne Sprudel. Da trinke ich, ich trinke dann mehr
2: Wahrscheinlich,
1: Wasser ohne Sprudel.
2: Ja,
1: wie ist es bei dir, Maurice?
3: Ich trinke es lieber mit.
1: Na dann, wünschen wir dir einen sprudeligen Donnerstag, wa?
3: Mhm. Ich euch auch, danke.
2: Der Punkt geht an Uwe, du kriegst unser schönes Hitradio RTL rundum glücklich Paket. Danke fürs Mitmachen.
3: Danke euch auch.
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9.50 Uhr, Hitradio AT hat Neues vom Verkehr. A72 Chemnitz Richtung Leipzig, zwischen Zwenkau und Kreuz Leipzig Süd liegt ein großes Holz auf der Fahrbahn. Und der aktuellste Blitzer steht auf der A9 Richtung Nürnberg am Steuditzer Kreuz.

0: An guten Tagen ist unser Lachen echt.
1: Mhm.
0: Vor allem,
1: ist ein guter Tag,
0: wenn Ariane Fiedler strahlend ins Studio
1: guten
0: kommt.
1: Guten Morgen mit einer guten Idee. Große Party am Wochenende auf dem Wichtelberg. Am Samstag heißt es doch Ostrock Deluxe.
0: Ja.
1: Oh ja. Und jetzt ratet mal, wer die nächsten Tickets hat für Sie, liebe Hörer.
0: Mhm. Nur die Ari auf Hitradio RTL. Geht gleich los um 10.
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4: Mäßiger bis starker Pollenflug. Im Moment Ampferpollen belasten Allergiker und auch Spitzwegerichpollen sind in der Luft.
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11: Mit Anke Wolf einen schönen guten Tag. Dichte Rauchwolken standen heute Morgen über dem Fischweg in Chemnitz-Furt. Gegen 8 Uhr ist die Feuerwehr zu einem Brand in einer Recyclinganlage für Elektroschrott ausgerückt. Laut Stadt brennt ein LKW-Anhänger. Offenbar begann das Fahrzeug schon in der Halle einer Abfallentsorgung.

0: Entsorgungsfirma zu rauchen. Der Fahrer handelte schnell und parkte den LKW auf die Straße, wo er dann völlig in Flammen aufging. Insgesamt waren 30 Einsatzkräfte vor Ort. Aktuell finden nur noch Restlöscharbeiten statt. Innerhalb von weniger als einer Minute haben zwei sehr starke Erdbeben Venezuela erschüttert und erhebliche Schäden angerichtet. Die Regierung im Land hat bisher mindestens 32 Tote und hunderte Verletzte bestätigt. Andrea Sosa Cabrios berichtet aus Lateinamerika.
1: Viele Gebäude sind eingestürzt und Helfer suchen fieberhaft nach Verschütteten. Die geschäftsführende Präsidentin Delcy Rodriguez sprach von einem Vorfall mit schwerwiegenden Folgen. Die Regierung hat den Notstand ausgerufen und der internationale Flughafen der Hauptstadt Caracas wurde wegen Schäden geschlossen.
0: Ein DHL-Fahrer steht im Verdacht, hunderte Zigarettenstangen gestohlen zu haben, im Wert von mehreren 10.000 Euro. Der Transporter war in Frankfurt am Main voll beladen worden. Am Ziel im Verteilzentrum Merane stellte das Personal fest, dass ein großer Teil der Ladung fehlte. Die Polizei ermittelt wegen besonders schweren Diebstahls, unter anderem gegen den 25 Jahre alten Fahrer aus der Ukraine. Jeden Monat schauen sich Fachleute an, wie locker das Geld bei uns sitzt und im Juli wird wohl weiter lieber gespart. Die Gründe, warum Sparen weiter angesagter ist als zu kaufen, sind internationale Krisen und die Schwäche der Konjunktur. Das hat das Konsumforschungsinstitut GfK mitgeteilt. Weiter heißt es, Verbraucherinnen und Verbraucher seien etwas optimistischer geworden. Dynamo Dresden startet heute in die Vorbereitung auf die neue Zweitligasaison. Um 15 Uhr trifft sich die Mannschaft von Thomas Stamm zum Auftakttraining beim TuS Weinböhler. In den letzten beiden Tagen hatten die Spieler bereits medizinische Tests absolviert. Im Kader stehen 8 Neuzugänge. Das erste Testspiel bestreitet Dynamo Dresden dann am kommenden Freitag beim Oberligisten Budissa Bautzen.
2: Das ist Radio RTL Sachsenwetter und da gucken wir doch mal auf die aktuellen Temperaturen. In Bautzen sind es nämlich jetzt auch schon 30 Grad. Wir haben im Moment in Lunzenau 29 und in Eilenburg 30 Grad. Da ist noch gut Luft, ne? 36 Grad heute, der Topwert. Auf dem Fichtelberg auch knappe 30 mit um die 27 Grad. Dazu viel Sonne, den ganzen Tag mal ein paar dünne Schleierwolken und erst am Nachmittag werden die Wolken ein bisschen mehr und ein bisschen dicker. Es wird aber heute mal noch trocken bleiben. Morgen geht's mit Hochsommerwetter weiter bis zu 37 Grad und dann brodelt und braut sich aber schon an der einen oder anderen Stelle was zusammen, gilt auch fürs Wochenende. Also Regen und Hitzegewitter können auf jeden Fall mit dabei sein bei Temperaturen um die 40 Grad örtlich.
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2: So viel los heute Morgen auf den Straßen. A4 Dresden Richtung Chemnitz. Zwischen Dresden Flughafen und Hellerau ein defekter LKW auf der rechten Spur. Und Vorsicht, kurz vor der Abfahrt Wilsdruf, da liegen überall Reifenteile verstreut. In der Gegenrichtung A4 Chemnitz Richtung Dresden ein defekter LKW zwischen dem Dreieck Nossen und Wilsdruf. Und in der Weiterfahrt zwischen Dresden Altstadt und Flughafen 5 Kilometer Stau, 24 Minuten Zeitverlust. Dann ein defekter Schwertransport auf der A9 Richtung Berlin an der Abfahrt Güntersdorf, A17 Prag Richtung Dresden, im Tunnel Dölschen liegen Gegenstände auf der rechten Spur. Eine Holzlatte liegt auf der A72 Chemnitz Richtung Leipzig und zwar zwischen Zwenkau und Kreuz Leipzig Süd auf der rechten Spur. Und A72 Fahrt Richtung Hof, kurz vor der Abfahrt Plauenost, ein LKW mit Reifenschaden. Dann dauert es länger am Ortsausgang von Zwönitz in Fahrt Richtung Geier, Scheibenberg, rund dafür ist eine Baustellenampel und Blitzer stehen auf der A9 Berlin Richtung Nürnberg am Schreuditzer Kreuz. Dann A14 Leipzig Richtung Dresden, kurz vor Leipzig-Ost, 120er-Zone, danke an Falk. Auf der B115 kurz vor Rietschen Richtung Niesky aufgepasst. Und der Superblitzer in Dresden, Strehlener Straße und Heinrich-Zille-Straße.
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2: Juhu, schönen Donnerstagvormittag. Wir starten mit May Wood, der erste von 5 Hits am Stück, Late at Night. Freuen wir uns auf die Nacht. Temperaturen dann knapp unter 20 Grad.
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0: Ed Sheeran und Overpass Graffiti, hier gehört bei Hitradio RTL. Damit schönen Vize-Freitag und Grüße gehen nach Oschatz. Da läuft nämlich die seit einer halben Stunde die vierte kleine Gartenschau, immer 10 bis 18 Uhr im Oschatzpark in Oschatz. Das Ganze bis Sonntag. Highlight auf jeden Fall auch die große Blumenschau in der Blumenhalle. Also dahin liebe Grüße. Vielleicht haben Sie auch schon ein paar Ideen fürs Wochenende. Können Sie uns gerne auch verraten per WhatsApp 0351 5000 2000. Und ich verrate Ihnen gleich, wie es Wetter wird und es auf den Straßen aussieht. Gleich in ein paar Minütchen hier bei Hitradio RTL.
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0: Das Hitradio RTL Schwitzewetter. Wir haben Temperaturen um die 30 Grad an vielen Stellen schon und bis zu 36 sind locker.

0: machbar. Bis zu 27, 28 Grad selbst auf dem Fichtelberg. Heute dazu wieder viel Sonne, den ganzen Tag über. Anfangs, wenn überhaupt, noch ein paar lockere, dünne Schleierwolken. Später ab Nachmittag gibt es dann auch mal örtlich ein paar dickere Quellwolken. Die haben heute aber noch keinen Regen dabei, die wollen nur spielen. Morgen dann geht es auch erstmal vor allem sehr sonnig und hochsommerlich weiter mit 32 bis 37 Grad. Aber spätestens am Wochenende kommt zur Sonne und zur Hitze dann auch die entsprechenden Gewitter und mal eine Ladung Regen. Denn örtlich sind tatsächlich um die 40 Grad und mehr drin.
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0: Jetzt gibt's den Blick auf die Straßen. A4 Dresden Richtung Chemnitz in der Abfahrt Frankenberg. Ein defekter LKW mit Reifenschaden, bitte Vorsicht. Auch zwischen Dresden Flughafen und Hellerau ein defekter LKW auf der rechten Spur auf der A4 Dresden Richtung Chemnitz. Gucken wir in die Gegenrichtung. A4 Chemnitz Richtung Dresden, defekter LKW zwischen Dreieck Nossen und der Abfahrt Wilsdruf. Und wir haben zwischen Altstadt und Dresden Flughafen 6 Kilometer Stau. Hier sind wir inzwischen bei einer knappen halben Stunde Zeitverlust. A9 Leipzig Richtung Berlin zwischen Halle und der Raststätte Köckern. Da ist die Auffahrt gesperrt. Hier ist ein Fahrzeug liegen geblieben. Polizei ist da jetzt vor Ort. Und wir haben zwischen Großkugel und dem Schkeuditzer Kreuz eine Wanderbaustelle. Da klemmt es immer mal. Es sind aktuell Reinigungsarbeiten im Gange. A15, Dreieck Spreewald Richtung Breslau. Achtung, zwischen Fetschau und Cottbus West. Hier liegen Reifenteile. Defektes Fahrzeug dazu auf der Standspur. Gegenstände auch immer noch auf der A17. Prag Richtung Dresden im Tunnel Dölzschen auf der rechten Spur. Und es wird geblitzt. Frisch in Pirna, Bergstraße stadteinwärts. Dann in Radebeul, hinter dem Wildbad in der 30er-Zone. In Lindenhain Richtung Bad Düben. Und zwar in der Kurve, kurz vor dem Hundetrainerplatz. Und geblitzt wird auch auf der A14 Leipzig Richtung Dresden. Kurz vor Leipzig-Ost in der 120er-Zone.
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0: Donnerstag ist der 25. Juni. Nächster Spieltag für die Jungs.
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0: Heute Abend um 22 Uhr, letztes Gruppenspiel für Deutschland in New Jersey, geht's gegen Ecuador, genau dort also, wo in 3,5 Wochen auch das große Finale steigt. Wer als Fan dabei sein will, der muss ja bekanntlich tief in die Tasche greifen, mindestens $250 fürs Ticket. So, und die Zugfahrt aus New York zum Stadion, die kostet auch nochmals $98, also umgerechnet rund um die 85 Euro pro Person. Die DFB-Spieler, die haben deshalb selbst reagiert und für 600 Fans jetzt Busse aus New York zum Stadion organisiert und bezahlt. Keeper Manuel Neuer.
2: Das ist eine super Geste von uns, dass es uns auch wichtig ist, diesen Support hier in den drei Ländern bei dem Turnier zu bekommen und eine kleine Geste von der Mannschaft zu zeigen, okay, wir nehmen euch mit, wir wollen euch dabei haben und es ist ja eh, glaube ich, ein sehr teures Turnier für die Supporter, die uns unterstützen wollen, die dabei sein wollen und dass aus unserer Tasche was kommt und man da eine nette Geste versucht an die Fans zu bringen, ist, glaube ich, ein tolles Geschenk.
0: Ja, finden wir super. Auch im Stadion wird ja nochmals zugelangt. Ein Bierchen beispielsweise kostet schlappe 15 Euro. So, und sportlich ist das letzte Gruppenspiel für Deutschland heute so ganz ohne große Bedeutung.

0: Das DFB-Team steht ja bereits als Gruppensieger fest. Geguckt wird aber natürlich trotzdem, ne? 22 Uhr ist Anpfiff.
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0: 80er, 90er, 100% Sachsen-Sound mit James Blunt und Bonfire Heart. Damit Hi und Hallo am Donnerstagvormittag. Hitradio RTL hier und bitte aufpassen auf den Straßen. Wir haben mehrere defekte LKW auf der A4. Einmal Dresden Richtung Chemnitz zwischen Dresden Flughafen und Hellerau und zwar auf der rechten Spur und in der Weiterfahrt in der Abfahrt Frankenberg und die A4 Chemnitz Richtung Dresden mit einer LKW-Panne zwischen dem Dreieck Nossen und der Abfahrt Wilsdruf. Bitte Vorsicht und die Diana weiß, wo der neueste Blitzer steht.
1: Hallo ihr Lieben, vom Auer kommend nach Coswig vor der Spitzgrundmühle. Liebe Grüße, Diana.
0: Ja, zurück, wo sie noch lauern, das hören sie gleich und danach gibt's das hier. Talk Talk und Such a Shame, einer von 5 Hits am Stück nach den Themen des Tages in Hitradio RTL aktuell um 11.
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17: Mit Anke Wolf einen schönen guten Tag. Die Ministerpräsidenten und Präsidentinnen der Länder treffen sich heute in Berlin. Das wichtigste Thema? Die Finanzen. Thomas Bleskin berichtet.
18: Die Länder und auch die Kommunen fordern vom Bund mehr finanzielle Unterstützung, wenn es darum geht, Bundesregelungen umzusetzen. Es geht etwa um Kosten für die Sozialhilfe oder für das Kindergeld. Die gesetzlichen Vorgaben kommen aus Berlin und müssen in den Ländern umgesetzt werden. Und bei der MPK heute wollen die Länderchefs an das Prinzip der Konnexität erinnern. Das bedeutet, wer bestellt, der muss auch bezahlen.
17: Nach mehr als 2-stündiger Diskussion hat der Bautzener Stadtrat am Abend die Personalkonzeption für die städtischen Kitas beschlossen. Erzieherinnen im Saal applaudierten. Damit sei eine soziale und pädagogische Lösung gefunden worden, sagte Bürgermeister Robert Böhmer.
19: Wir haben eine solide Grundlage für die weiteren Planungen. Wir müssen keine nennenswerten

0: harten sozialen Einschnitte vollziehen und sind weiterhin mit einer guten Familienpolitik in Bautzen unterwegs.
1: Das Konzept betrifft jedoch nicht die Kitas in freier Trägerschaft. Am Dresdner Hauptbahnhof ist ein Mann von einer einfahrenden S-Bahn erfasst worden. Laut Bundespolizei geriet der 53-Jährige am Abend aus bisher ungeklärter Ursache in den Gleisbereich. Feuerwehrleute konnten den Schwerverletzten befreien. Der Lokführer erlitt einen Schock. Aktuell geht man von einem Unfall aus. Die Ermittlungen dauern an. Für die neue Außenstelle des Humboldt-Gymnasiums Radeberg wird heute der Grundstein gelegt. Der voraussichtlich 23 Millionen Euro teure Neubau entsteht auf dem ehemaligen Eschebach-Gelände an der Bahnhofstraße. Künftig sollen dort die 5., 6. und 7. Klassen unterrichtet werden. Am Humboldt-Gymnasium in Radeberg lernen über 1000 Schüler. Es ist eines von 5 Kompetenzzentren für Begabungs- und Begabtenförderung. Wer es zu den Olympischen Spielen schafft, bekommt künftig mehr Geld. Das Internationale Olympische Komitee zahlt allen Teilnehmerinnen und Teilnehmern künftig $10.000. Das hat die IOC-Vollversammlung beschlossen. Das Geld wird über die nationalen Sportverbände ausgezahlt und nicht mit anderen Prämien verrechnet.
2: Na wunderbar. Auch das Wetter, wir haben es kurz nach 11 am Donnerstagvormittag und schon 31 Grad in Wurzen, in Diepoldeswalde 30 und 30 Grad auch in Glauchau. Bis zu 36 Grad sind heute drin, das können wir morgen mit 37 Grad nochmal toppen. Es geht weiter mit ordentlich Sonne durch die Tage und wird heute und morgen noch größtenteils trocken bleiben. Am Wochenende kommen dann aber zur extremen Hitze mit Temperaturen um die 40 Grad auch Regenwolken und Gewitter.
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2: A4, Dresden Richtung Chemnitz. Ein defekter LKW zwischen Dresden Flughafen und Hellerau auf der rechten Spur und ein weiterer in der Abfahrt Frankenberg. Dann die Gegenrichtung, A4 Chemnitz Richtung Dresden, LKW-Panne zwischen Dreieck-Nossen und Wilsdruf und zwischen Dresden Altstadt und Hellerau in der Weiterfahrt 6 Kilometer Stau. Hier etwa eine Viertelstunde mehr einplanen. A9 Leipzig Richtung Berlin. Hier ist zwischen Halle und der Raststätte Köckern Ost ein Auto liegen geblieben. Die Auffahrt ist derzeit gesperrt. Und A15 Dreieck Spreewald Richtung Breslau, da haben wir auch nochmal eine Autopanne zwischen Fettschau und Cottbus West. Achtung bitte, es liegen Reifenteile hier auf der rechten Spur. Dann wird geblitzt von Auer Richtung Coswig vor der Spitzgrundmühle. Bad Düben, Friedhofstraße in der 30er-Zone, Lindenhain Richtung Bad Düben in der Kurve vom Hundetrainerplatz. Außerdem Radebeul hinter dem Wildbad in der 30er-Zone und Pirna Bergstraße stadteinwärts.
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2: Guten Tag zusammen, unter anderem gleich mit Elton John und Dua Lipa, die vor nicht mal einem Monat erst standesamtlich in London geheiratet hat und danach ein großes 3-tägiges Fest auf Sizilien. Und auf den Accessoires wie Fächern und Servietten für die über 200 Gäste stand der Spruch Stay mad with me forever. Bleib für immer verrückt mit mir. Machen Sie das gerne auch mit uns. Einfach verrückt bleiben.
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12: Das ist Radio RTL Sachsenwetter mit 26 Grad in Johann-Georgen-Stadt. Wir haben aktuell in Bad Lausick 31 Grad und in Stolpen sind es 30. Bis zu 36 Grad sind drin, auf dem Fichtelberg auch bis zu 27 Grad. Dazu nur eine ganz leichte Brise und viel, viel Sonne. Bis zum Abend kaum Wolken. Die werden erst am Nachmittag ein bisschen dicker, haben aber mal noch keinen Regen dabei. Auch morgen sonnenreich und hochsommerlich, 32 bis 37 Grad. Und am Wochenende sieht es nochmal einen Zacken schärfer aus, also Temperaturen bis 40 Grad und örtlich drüber.

0: Über sind tatsächlich drin. Dazu kommt zur Sonne aber auch das ein oder andere Hitzegewitter dann.
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0: Der Blick auf die Straßen, A4 Dresden Richtung Chemnitz, ein defekter LKW in der Abfahrt Frankenberg, hier mit Reifenschaden, Vorsicht. A4 Chemnitz Richtung Dresden, ein weiterer defekter LKW zwischen Dreieck Nossen und Wilsdruf. A9 Leipzig Richtung Berlin, da ist die Auffahrt gesperrt, zwischen Halle und der Raststätte Köckern Ost, hier ist ein Auto liegen geblieben. A15 Dreieck Spreewald Richtung Breslau haben wir das gleiche Problem zwischen Fettschau und Cottbus West, und zwar ist die Standspur blockiert und auf der rechten Spur liegen womöglich noch Reifenteile rum. Dann wird geblitzt von Auer nach Coswig vor der Spitzgrundmühle. Bad Düben, Friedhofstraße in der 30er-Zone. In Lindenhain Richtung Bad Düben in der Kurve vor dem Hundetrainerplatz. Dann Radebeul hinterm Wildbad in der 30er-Zone. Pirna, Bergstraße stadteinwärts. Und Chemnitz, Dresdner Straße stadtauswärts an der Endhaltestelle.
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Hitradio RTL hier, Ihr Lieblingssender, und viele Grüße an gleich drei sächsische Vereine, die jetzt echt richtig gut abgeschnitten haben. Die Allstars des Cheerleader-Verein Dresden haben bei der ersten Austragung der European Summit in Lissabon den 10. Platz belegt. Und das war eine Premiere des Wettbewerbs in Europa, und die Dresdner Mädels haben bereits am vergangenen Wochenende mit der Konkurrenz aus ganz Europa einfach komplett mitgehalten. Richtig stark, denn die Summit ist ja wirklich ein sportliches Großereignis im Cheerleading. Über alle Kategorien sind etwa 400 Teams angetreten. Mehr als 10.000 Sportler, Sportlerinnen waren dabei, darunter auch starke Teams aus Großbritannien und Frankreich zum Beispiel. Und die Mädels vom CVD im Level 2 auf Rang 10 von 24 gelandet. Sind damit aber komplett auch zufrieden, ja, haben sich selbst das Ziel erfüllt, dass sie sich für diese großartige Premiere gesteckt hatten. Und das hat uns erst der stolze Papa eines Cheerleaders aus dem Dresdner Team, Sven Nicke, geschickt. Also vielen Dank und ganz liebe Grüße. Und das war's ja noch nicht. Sachsen war in Lissabon gleich mehrfach vertreten. In derselben Kategorie holte der Cheerleader-Club Leipzig den 3. Platz. Hallo, wie toll. Glückwunsch. Und die Arrows aus Pirna wurden 7. im Level 3. Also Hitradio RTL gratuliert zu diesem sächsischen Supersporterfolg, und für alle Cheerleader Supergirls jetzt Supergirl von Raymond auf Hitradio RTL. 80er, 90er, 100% Sachsen-Sound.

0: Slate mit Mayo Mai und Vorsicht bitte auf der A4 Erfurt Richtung Chemnitz zwischen Gera Langenberg und Gera. Hier liegen Gegenstände und A4 Dresden Richtung Chemnitz Reifenteile zwischen Wilsdruf und dem Dreieck Nossen.
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11: Mit Anke Wolf einen schönen guten Tag. Das Herzzentrum Leipzig erhält vom Freistaat eine einmalige Förderung von rund 1,9 Millionen Euro. Das Geld ist unter anderem für die Sanierung der kardiologischen Kinderstation vorgesehen. Bis Mitte 2027 sollen dort die Hygienestandards auf den neuesten Stand gebracht und weitere Verbesserungen in der Versorgung erreicht werden, heißt es. Freiberg feiert seit heute früh Bergstadtfest und angesichts der Temperaturen wurde ein Hitzeschutzplan aufgestellt. Überall auf dem Festgelände gibt's laut Stadt Erfrischungspunkte, an denen die Besucher frisches Leitungswasser zur Abkühlung nutzen können. Zusätzlich gibt es 10 Sprühnebelstellen und auf dem Obermarkt wurde die Zahl der Sonnenschirme verdreifacht. Ob die traditionelle Bergparade am Sonntag stattfindet, soll heute noch entschieden werden. Und wir bleiben beim Thema Hitze. Da gibt's auch ein Angebot von der Deutschen Bahn. Welches, Dominik Schwalger?
12: Wer da nicht mit dem Zug fahren will, kann seine Reise kostenlos stornieren. Das

0: gilt bis zum 30. Juni, wenn das Ticket bis zum 23. Juni gekauft wurde. Auch für die Bahn wird die Hitze zur Belastung, Weichen und Schienen können durch die Temperaturen kaputt gehen und es steigt das Risiko für Böschungsbrände.
1: Das Mittagessen für die städtischen Kitas und Schulen in Bautzen wird künftig in Hoyerswerda und Stolpen gekocht. Der Stadtrat vergab am Abend die Konzessionen an die Saxonia Catering Ost und an die Vielfalt Menü GmbH. Ab August dürfen die Unternehmen für 4 Jahre den Kochlöffel schwingen. Rüdiger für Schlotterbeck und Raum für Brown. Das ist der Personalplan von Bundestrainer Julian Nagelsmann für das letzte WM-Gruppenspiel gegen Ecuador heute Abend. Dennis Undaff bleibt damit erstmal Joker und ist zufrieden.
2: Also wenn es nicht fein wäre, dann wäre ich nicht hier. Wir hatten Rollengespräche. Ich versuche einfach nur guten Input zu bringen, ob es von Anfang an ist oder von der Bank. Das ist das Wichtigste, dass das Team gewinnt.
1: Die Aras im Leipziger Zoo haben übrigens für die Partie nur ein Unentschieden orakelt bzw. arakelt. Zoodirektor Professor Jörg Junhold.
3: Wir haben 2 Arten hier in der Voliere, die tatsächlich auch beheimatet sind in Ecuador. Das sind unsere Grünflügel-Aras und die Bechstein-Aras. Und wir haben gesehen, dass sich da unsere Blaukehl-Aras, die sonst immer sehr forsch waren, gar nicht so richtig getraut haben mit den Ecuadorianern heute. Und das mag ein Zeichen sein. Die Bälle sind nicht angerührt worden, also keine Präferenz, was wir als unentschieden interpretieren.
1: Ob es tatsächlich so kommt, erleben wir ab 22 Uhr.
4: Dankeschön, Anke. Hitradio RTL jetzt mit dem Blick aufs heiße Sachsenwetter. Temperaturen aktuell schon ja fast überall eigentlich über den 30, 32 Grad in Radeberg aktuell. Wir haben es ein bisschen angenehmer in Altenberg, 27 Grad und 32 Grad in Dahlen. Geht weiter nach oben mit den Werten, bis zu 36 Grad sind locker drin heute. Dazu bleibt das bei viel, viel Sonne, aktuell kaum ein Wölkchen. Später ab Nachmittag, da können sich so ein paar Quellwolken bilden. Soll aber trocken bleiben. Auch morgen geht's sonnenreich und hochsommerlich weiter mit bis zu 37 Grad. Und dann kommt der Hitzeschlag am Wochenende mit Temperaturen um die und stellenweise Ü40 zur Sonne. Dann eben aber auch mal Regen und Gewitter.
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4: A4 Dresden Richtung Görlitz. Es staut sich an der Auffahrt Dresden-Wildermann. Hier steht ein defekter LKW auf dem Beschleunigungsstreifen. A4 Dresden Richtung Chemnitz. Reifenteile liegen zwischen Wilsdruf und dem Dreieck Nossen auf der rechten und mittleren Spur. Und weiter in Höhe der Abfahrt Frankenberg ein defekter LKW mit Reifenschaden. Dann ist ein Auto liegen geblieben. A9 Leipzig Richtung Berlin zwischen Halle und der Raststätte Köckern Ost. Hier ist die Auffahrt gesperrt und es wird geblitzt von Auer nach Coswig vor der Spitzgrundmühle. Dann hat der Erik was entdeckt.
6: Moin, Erik hier aus Goppeln. Glitzer auf der 170 von Dippeldeswalde kommen in Richtung Dresden am oberen Heidemühlendeich. Alles klar, schöne Grüße ins Studio, tschüss.
4: Na zurück, vielen Dank fürs Melden. Heidenau Richtung Pirna wird vor der Eisenbahnbrücke geblitzt und Chemnitz Dresdner Straße stadtauswärts an der Endhaltestelle.
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4: Hallo zusammen, einmal werden wir noch wach, dann ist Wochenende und da steigt auf dem Fichtelberg eine Riesenparty. Am Samstag heißt es Ostrock Deluxe, unter anderem mit Legenden wie Wolfgang Ziegler und Izi Falkenberg und wir von Hitradio RTL. Natürlich, wir schicken sie hin. In dieser Stunde gibt's die Tickets bei mir.
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20: Das Hitradio RTL Schwitzewetter. Wir haben in Schkeuditz 32 Grad, in Radebeul 33, in Oberwiesenthal 28 Grad. Dort am Samstag steigt das große Ostrock Deluxe Festival mit Ihnen gerne, wenn Sie mögen. Hab gleich Tickets hier für Sie in 10 Minuten. Wetter, ja, knackig. Sonne scheint überall, kaum ein Wölkchen. Dazu Temperaturen heute bis zu 36 Grad. Im Laufe des Nachmittags, da tauchen dann mal ein paar Quellwolken auf. Regen ist aber erstmal noch nicht in Sicht. Auch morgen geht es wahrscheinlich größtenteils trocken rein ins Wochenende mit Sonne bis in den Abend rein wieder und Höchstwerten um die 37 Grad. So und am Wochenende dann sehr, sehr, sehr, sehr, sehr heiß mit Temperaturen um die 40 Grad und stellenweise drüber. Es scheint die Sonne und erst am Sonntag kommen dann wahrscheinlich mehr Wolken dazu, die dann mal so ein bisschen Erfrischung bringen.
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1: Auf der A4 Dresden Richtung Görlitz, Stau an der Auffahrt Wildermann. Hier steht ein defekter LKW auf der Beschleunigungsspur. Die A4 Chemnitz Richtung Erfurt. Hier aufpassen bitte zwischen Hohenstein-Ernsthal und Glauchau-Ost. Eine Autopanne in der Baustelle. Danke an Andreas fürs Melden. A9 Leipzig Richtung Berlin. Hier ist ein Auto liegen geblieben zwischen Halle und der Raststätte Köckern-Ost. Hier ist die Auffahrt bzw. die Einfahrt zur Raststätte gesperrt. Und wir haben Blitzer stehen auf der B170 Dippoldeswalde Richtung Dresden. Am oberen Heidemühlenteich, dann in Heidenau auf der Hauptstraße Richtung Pirna. Es blitzt von Auer nach Coswig vor der Spitzgrundmühle. Außerdem in Leipzig, Permoser Straße an der Aral statt auswärts und der Superblitzer auch auf der Kirchbergstraße statt einwärts. Und Steffen aus Chemnitz hat noch was entdeckt.
2: Hier, Mahlzeit, Steffen hier. Blitzer für euch, Nebenstraße von der Autobahn kommt. Ein kleiner Überflieger in der Haltestelle auf der rechten Seite steht der Superblitzer.
1: Dankeschön.
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0: Die Cutting Crew am Vize-Freitag hier bei Hitradio RTL, da mit dem Sommerwochenende entgegen, mit dem Konzertereignis des Sommers. Ostrock Deluxe am Samstag, und zwar an der Freilichtbühne in Oberwiesenthal. Es wird eine musikalische Zeitreise der Extraklasse. Sie werden mittendrin sein in diesem Ostrock-Feeling, denn die Ossis werden auftreten. Berliner Musiker, der Name ist dabei absolut Programm. Allesamt echte Urgesteine der DDR-Rockmusikgeschichte, bringen die ganzen großen Hits von damals genauso authentisch und energiegeladen rüber und haben sich noch Stargäste eingeladen. Unter anderem...
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0: Wolfgang Ziegler.
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0: Und auch er hier wird dabei sein.
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0: für dich. IC Falkenberg. Mit anschließender großer Ostrock-Party. Kalte Getränke und leckere Speisen stehen auch bereit. Also, wer hat Lust dabei zu sein? Ostrock Deluxe am Fichtelberg am Wochenende. Hitradio RTL bringt sie hin. 0351 5000 2000. Jetzt anrufen. Es wird bestimmt wunderschön. Jetzt auch hier bei Hitradio RTL mit Unheilig. Ich bin Ari, wünsche einen schönen Donnerstag. Hi.
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0: Klickeli auf Radio RTL am Donnerstagnachmittag gleich um 1. Vorsicht bitte auf der A13 Dresden Richtung Berlin zwischen Lübbenau und Duben. Da liegt ein großes Plastikteil auf der rechten Spur. Und Gegenrichtung A13 Berlin Richtung Dresden ein LKW-Rad auf der rechten Spur in Höhe Marsdorf. Bitte Vorsicht.
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7: Mit Janis Müller. Guten Tag. Sachsens Landtag hat eine stärkere Förderung der sorbischen Sprache beschlossen. Auf Antrag der Grünen wurde die Staatsregierung aufgefordert, zusätzliche Verpflichtungen der europäischen Minderheitencharta umzusetzen. Konkrete Verbesserungen soll es vor allem in den Bereichen Bildung, Verwaltung, Medien und Justiz geben. Die sorbische Sprache sei entscheidender Bestandteil der sorbischen Identität und kein Nischenthema, so die Oberlausitzer Abgeordnete Franziska Schubert. Zwei starke Erdbeben haben Venezuela erschüttert. Mindestens 32 Menschen starben und 700 wurden verletzt. Die genauen Zahlen könnten am Ende aber deutlich höher liegen. Mehr von Fiona Reinhardt.
8: Die US-Erdbebenwarte geht davon aus, dass mehr als 1000 Menschen bei den schweren Erdbeben gestorben sind. Rettungskräfte suchen in den Trümmern der eingestürzten Gebäude aktuell intensiv nach Verschütteten. Der Zugverkehr in Venezuela wurde eingestellt, der Flughafen in der Hauptstadt geschlossen und auch die Schulen bleiben heute zu. Erdbeben in diesem Ausmaß habe es bisher noch nie gegeben, heißt es von der Regierung.
7: Wer wegen der Hitze eine Fernreise lieber stornieren möchte, für den gibt es gute Nachrichten. Die Bahn bietet zeitweise eine kostenlose Stornierung an, und zwar bis einschließlich 30. Juni und für Tickets, die bis zum 23. Juni gekauft wurden, wie das Unternehmen mitgeteilt hat. Bundesweit steuern wir auf Rekordtemperaturen Richtung 40 Grad zu. Deshalb werden viele Open-Air-Events abgesagt. Die Hitzewelle stellt auch Tierparks und Zoos vor Herausforderungen. Damit die Tiere nicht unter den hohen Temperaturen leiden, gibt es im Zoo Leipzig zum Beispiel spezielle Abkühlungsangebote. Von Eisbomben mit Insekten über schattige Rückzugsorte oder extra Duschen. Bei den sommerlichen Temperaturen ist im Zoo einiges los. Und die tierischen Bewohner nehmen die Abkühlungen dankbar an. Dynamo Dresden startet heute Nachmittag in Weinböhler in die Vorbereitung. 15 Uhr geht's los. Mit dabei sind 8 Neuzugänge. 2 neue wurden gestern noch verpflichtet. Sportreporter Jens Umbreit.
9: Tobias Raschel kommt vom Zweitliga-Absteiger Preußen Münster, bringt die Erfahrung aus über 80 Zweitligaspielen mit. Jonas Sterner ist dagegen kein

0: Ein Unbekannter. Nach zwei Leihen wurde der Außenverteidiger von Hannover 96 jetzt fest verpflichtet. Der Trainingsauftakt dürfte heute bei Temperaturen weit über 30 Grad eine schweißtreibende Einheit werden. Im Anschluss daran gibt's für die Fans noch Selfies und Autogramme.
1: Das Hitradio RTL Sachsenwetter. Ja, die Sonne gibt weiter Vollgas. Wir haben schon weit über 30 Grad, bis zu 36 sind heute drin, bis zu 37 Grad morgen. Dazu sonnig und trocken. Und am Wochenende scheint auch die meiste Zeit die Sonne. Es wird sehr heiß. Sie haben es gerade auch gehört in den Nachrichten, bis zu 40 Grad und örtlich drüber. Das ein oder andere Gewitter kann sich dann ab Sonntag zusammenbauen.
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1: A4 Dresden Richtung Görlitz. Achtung, es staut sich an der Auffahrt Wildermann. Grund ist ein defekter LKW. A4 Chemnitz Richtung Erfurt. Eine Autopanne zwischen Hohenstein-Ernsthal und Glauchau-Ost in der Baustelle. Dann liegt ein LKW-Rad. Vorsicht, auf der A9 Leipzig Richtung Berlin zwischen Großkugel und dem Schkeuditzer Kreuz auf der linken Spur. Und weiter zwischen Halle und der Raststätte Köckern-Ost. Hier ist die Auffahrt gesperrt. Ein Auto ist da auch liegen geblieben. A13 Dresden Richtung Berlin zwischen Lübbenau und ein großes Plastikteil auf der rechten Spur und A13 Berlin Richtung Dresden, ein LKW-Rad in Höhe Marsdorf auf der rechten Spur. Dann liegen weitere Gegenstände und zwar auf der A14 Halle Richtung Leipzig zwischen Rastplatz Birkenwald und Leipzig Nordost, alle Spuren betroffen, Achtung. Und A38 Halle Richtung Leipzig, da haben wir jetzt 4 Kilometer Stau, 10 Minuten plus zwischen Merseburg Nord und Leuna. Außerdem ist die Feuerwehr in Einsatz auf der B101 in Beutersitz. Geblitzt wird dann noch B170 Diepoldeswalde Richtung Dresden am oberen Heidemühlenteich, in Heidenau Richtung Pirna vor der Eisenbahnbrücke, Neukirch Zittauer Straße Richtung Steinig-Dolmsdorf an der Bushaltestelle werden Sie da erwartet. Es blitzt in Chemnitz auf der Nefestraße aus Richtung Autobahn, gleich nach dem Überflieger in der Haltestelle auf der rechten Seite, und Leipzig die Superblitzer Permoser Straße an der Aral stadtauswärts und Kirchbergstraße stadteinwärts.
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1: Joho und willkommen im Donnerstagnachmittag. Wir haben es kurz nach um 1 und in 3 Stunden ab 16 Uhr startet heute der Leipziger Abendmarkt. Auf dem Marktplatz bis 21 Uhr kann drüber geschlendert und Kühles genossen werden. Und wir erfrischen Sie jetzt mit den nächsten 5 Hits am Stück.
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0: Mit Pink durch den Donnerstagnachmittag. Just Like a Pill, hier gehört bei Hitradio RTL. Und Vorsicht bitte, die nächsten Reifenteile liegen rum auf der A9 Leipzig Richtung Nürnberg zwischen Bad Klosterlausnitz und dem Hermsdorfer Kreuz. Alle Spuren betroffen, bitte Fuß vom Gas. Und der Frank hat auch noch was Neues von den Straßen.
1: Hallo, aktuell auf der A72 zwischen Reichenbach und Zwickau West Stau. Beziehungsweise stark seefließender Verkehr bedingt durch eine Baustelle.

0: Danke und alle gute Fahrt.
1: Danke dir fürs Bescheid geben und gleich der genaue Blick auf die Straßen im Hitradio RTL Verkehr.
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1: Eine Minute nach 13:30 Hitradio RTL mit dem Sachsenwetter. Es ist ganz schön hot. Wir haben 34 Grad in Torgau aktuell. Wir haben derzeit 33 Grad in Weißwasser, 32 Grad in Bischofswerda. 36 Grad sind vermutlich machbar. 27 in den Hochlagen. Dazu überall trocken, auch wenn so ein paar Wolken schon mit rumschwirren. Aber die machen heute mal noch nichts. Es wird trocken bleiben, auch nachts. Dann sternenklarer Himmel, 20 bis 16 Grad die Tiefstwerte. Im Erzgebirge gibt es so um die 13 Grad. Das klingt doch erfrischend. Morgen setzt sich dann das sommersonnenheiße Wetter fort. 32 bis 37 Grad und noch mehr packen wir am Wochenende obendrauf. Und vielleicht gibt es das ein oder andere Gewitter.
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1: So, die A4 Dresden Richtung Görlitz mit Stau an der Auffahrt Wildermann. Grund ist ein defekter LKW. A4 Chemnitz Richtung Erfurt zwischen Hohenstein-Ernsthal und Lauchau-Ost. Eine Autopanne hier in der Baustelle. Gucken wir auf die A9. Leipzig Richtung Berlin zwischen Großkugel und dem Schkeuditzer Kreuz. Da liegt ein LKW-Rad und weiter zwischen Halle und der Raststätte Köckern-Ost ein liegen gebliebenes Fahrzeug. Gegenrichtung A9 Berlin Richtung Leipzig. Hier Achtung, Reifenteile zwischen Rastplatz Kliekenauer West und Vockerode. Und zwischen Bad Klosterlausnitz und dem Hermsdorfer Kreuz auf der A9 Leipzig Richtung Nürnberg Reifenteile auf allen Spuren. Plastikteile liegen auf der A13 Dresden Richtung Berlin zwischen Lübbenau und Duben. Dann die A13 Berlin Richtung Dresden. Da lag erst auch ein LKW-Rad.

0: Höhe Marsdorf auf der rechten Spur. A14 Halle Richtung Leipzig, Gegenstände auf allen Spuren zwischen Rastplatz Birkenwald und Leipzig Nordost. Dann gibt's Stau und stockenden Verkehr auf der A72 Plauen Richtung Chemnitz zwischen Reichenbach und Zwickau West, da wird gebaut. B101 in Beutersitz ist die Feuerwehr im Einsatz und gerade kommt hier frisch noch eine Meldung von der A9 Nürnberg Richtung Leipzig zwischen Reusig und Naumburg. Achtung bitte, eine Person auf der rechten Spur und der Standspur. Gucken wir mal auf die Blitzer, da warten sie auf der B170 in Diepoldeswalde Richtung Dresden am oberen Heidemühlenteich. Dann Pirna Neuendorf von Krietschwitz bergab kommend, vom Ortseingang noch in der 50er-Zone. In Neukirch auf der Zittauer Straße Richtung Steinicht-Wolmsdorf an der Bushaltestelle. Chemnitz, Nefestraße aus Richtung Autobahn, gleich nach dem Überflieger in der Haltestelle. Der Superblitzer dort auf der rechten Seite. Und Leipzig, Permoser Straße an der Aralstadt auswärts sowie auf der Kirchbergstraße stadteinwärts. Noch mehr etwa?
1: Hallo liebes Hitradio RTL-Team, hier ist der Nils.
0: Hallo.
1: Ich möchte euch den Superblitzer melden. Mhm. Der steht in Gersthof auf dem Siedlerberg in der 30er-Zone. Danke.
0: Haben wir den auch, danke dir.
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Und ja, gefühlt will die Sonne hier gar nicht mehr untergehen, bringt uns alle ordentlich zum Schwitzen. Die Temperaturen heute und morgen schon sehr hoch mit 36, 37 Grad. Top-Temperatur am Wochenende wird's noch heißer. Die 40 Grad sind teilweise dann auch überschritten. Freiberg zieht deswegen als nächstes die Bremse. Das 39. Bergstadtfest Freiberg, das öffnet heute mit Hitzeschutzmaßnahmen, mit Anpassungen am Programm, um alle Beteiligten vor der Sommerhitze zu schützen, ist gleich auch Thema in Hitradio RTL aktuell um 2 und vor allem die traditionelle große Bergparade und auch das Feuerwerk am Sonntag sind abgesagt. Die Hitradio RTL Sommerparty morgen Abend, die wird um eine Stunde nach hinten verschoben. Der Partyabend startet damit 19 Uhr auf der Obermarktbühne. Und los geht's heute dann abends traditionell und offiziell mit dem Fassanstich und der Krönung der Silberstadtkönigin um 18 Uhr. Hallo.

aus dem Jahr 2000. American Pie von und mit der Queen of Pop, Madonna. Hier ist Hitradio RTL, Donnerstagnachmittag, 10 vor 2. Und es nimmt kein Ende hier mit den Gegenständen auf den sächsischen Autobahnen. Vorsicht bitte als nächstes auf der A4 Dresden Richtung Görlitz zwischen Burkau und Uist. Da liegt ein Rad auf der Fahrbahn, das Ganze in der Baustelle. Und dann haben wir, dort ist auch eine Spur nur frei, deswegen bitte gut aufpassen. Und die A9 Nürnberg Richtung Leipzig, da läuft jetzt die Unfallaufnahme zwischen Dreußig und Naumburg, fängt auch schon an sich zu stauen. 13 Minuten sollten Sie da mehr einplanen. Also kommen Sie auf jeden Fall gut und sicher ans Ziel. Und jetzt mit Opus und Life is Life auf Hitradio RTL.

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1: Mäßiger bis starker Pollenflug. Viele Gräser, unter anderem Roggenpollen, belasten Allergiker und auch Ampferpollen sind in der Luft.
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7: Mit Janis Müller. Guten Tag. Nach 2 schweren Erdbeben in Venezuela mit mindestens 164 Toten hat das Auswärtige Amt seine Reise- und Sicherheitshinweise für das Land aktualisiert. Deutsche in Venezuela werden aufgerufen, sich mit den Verhaltensempfehlungen des Deutschen Geoforschungszentrums vertraut zu machen und sich in die Krisenvorsorgeliste des Auswärtigen Amts einzutragen. Ob auch Deutsche von dem Beben betroffen sind, ist noch unklar. Freiberg hat einen Hitzeschutzplan für sein Bergstadtfest aufgestellt. Seit heute früh läuft die Sause. Wie es in einer Mitteilung heißt, gibt es überall auf dem Festgelände Erfrischungspunkte, an denen Besucher frisches Leitungswasser zur Abkühlung nutzen können. Zusätzlich gibt es 10 Sprühnebelstellen und die Zahl der Sonnenschirme auf dem Obermarkt wurde verdreifacht. Ob die traditionelle Bergparade am Sonntag stattfindet, soll heute noch entschieden werden. Auch 4 Tage nach seinem Verschwinden in Großschirma nördlich von Freiberg fehlt von einem Polizeihund noch jede Spur. Der belgische Malinois wird seit Montag vermisst. Einzelheiten von Carsten Koliski.
8: Aktuell sucht die Diensthundestaffel nach dem Tier. Außerdem geht die Polizei weiter Hinweisen aus der Bevölkerung nach. Zuletzt war der Malinois an der A4 bei Berbersdorf gesehen worden. Der Hund ist darauf spezialisiert, Drogen und Geld zu finden. Außerdem wurde er als Schutzhund ausgebildet. Deshalb warnt die Polizei davor, ihn einzufangen oder in die Enge zu treiben. Wer den Hund sieht, soll den Notruf 110 wählen.
7: Die Waschmaschine läuft nicht mehr oder das Handy ist kaputt. Künftig soll Reparieren verlockender werden als Wegwerfen. Der Bundestag stimmt heute über das sogenannte Recht auf Reparatur ab. Geplant ist, dass Hersteller defekte Geräte wie Waschmaschinen oder Smartphones innerhalb ihrer üblichen Lebensdauer reparieren müssen. Außerdem spricht der Bundestag über eine mögliche Widerspruchslösung bei der Organspende. Viele Storchenpaare rings um Leipzig haben in diesem Jahr besonders viele Junge. In Seifertshain beispielsweise sind es bei einem Paar gleich 6. Laut Experten gab es so etwas in Sachsen noch nie. Auch im Markranstädter Ortsteil Sebenisch klappern dieses Jahr in einem Nest stolze 5 Küken mit ihren Schnäbeln. Normalerweise überleben pro Storchenpaar immer nur etwa 2 Jungtiere.
9: Na, da drücken wir der Bande mal die Daumen.
10: Schön, ja.
9: Claudi guckt für uns zum Sachsenwetter.
10: Das ist weiter sehr sommerlich. Heute mit paar Wölkchen aber auch am Himmel. Also teilweise ziehen die hier mal durch. Es sind harmlos. Die haben keinen Regen im Gepäck. Es bleibt ja weiter trocken hier bei uns. Temperaturen steigen. Wir haben eine 34 jetzt schon erreicht im Raum Dresden. Das sind die Temperaturen, die im Schatten gemessen werden, ne? Morgen dann steigern wir uns da noch. 37 Grad. Dann kommt so ein sehr, sehr warmes Wochenende. Also die 40 Grad werden wir wohl an einigen Orten über schreiben und das wird dann alles sich entladen in Gewittern, wahrscheinlich so Richtung Montag, Dienstag, da wird es dann ein bisschen frischer auch.
9: Also bis dahin hält der Druck noch auf dem Kessel,
10: Über uns.
9: Aber ansonsten, ja. Okay, alles klar.
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1: So, auch mit den Autos aufpassen. Jetzt liegen bleiben ist auch wirklich unangenehm. Dresden Richtung Görlitz A4 zwischen Burkau und Uhlst am Taucher. LKW-Rad in der Baustelle auf der Fahrbahn hier noch eine Spur frei. A9 Leipzig Richtung Nürnberg zwischen Weißenfels und Dreußig 2 Kilometer Stau. A13 Berlin Richtung Dresden zwischen Thiendorf und Radeburg 2 Kilometer Stau. A14 Dresden Richtung Leipzig zwischen Grimma und Klinger 1 Kilometer und Plauen Richtung Zwickau auf der A72. Zwischen Reichenbach und Zwickau West 2 Kilometer Stau. Es blitzt Neukirch-Zittauer Straße Richtung Steinicht-Wolmsdorf in der Baustelle. Pirna-Neuendorf von Krietschwitzberg abkommend vorm Ortseingang und Gerstdorf auf dem Siedlerberg 30er-Zone.
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1: So, erstmal ist warm, das haben wir mitgekriegt. Was können wir diesem Tag heute noch abringen? Diesem Spiel der Nationalmannschaft-Tag?
4: Ja, machen wir trotzdem Abend noch
1: ein paar Kleinigkeiten. Heute zum Beispiel ist der Tag des Erdbeerparfaits, Tag des Färbfernsehens, Tag des Handschlags, Tag des Seefahrers, Tag des Welses, Tag des Ziegenkäses, Welt-Beatles-Tag und ich finde der wichtigste Tag, heute ist Welt-Schlumpftag. Was los?
4: Bei manchen Sachen ist man ein bisschen froh, dass man das nicht mehr im Auto mit den Kindern hören muss. Ne?
1: Ach, komm.
4: Also eine Schlumpf-CD, das, ja, das hört man so einmal und dann ist direkt auch gut. Ne? Hat man so einen Tinnitus. Schlumpfi.

0: Man würde ja mitrocken, aber da schwitzt man sofort. Bon Jovi, Living on a Prayer. Hier ist Hit Radio, RTL, Mirko und Claudi. Schönen Donnerstagnachmittag. Wir bringen Sie übrigens auf die Insel Rügen.
1: Und da ist das Wetter jetzt extrem angenehm.
0: Wie viel Grad haben wir da? 20, 25?
1: Naja, ein bisschen mehr, ne? Aber nie so heiß wie bei uns hier.
0: Stimmt, immer eine schöne Brise. Für Sie liegen hier Störtebeker Festspiel Ehrentickets bereit und das Deluxe Doppelzimmer ist für Sie 2 Nächte gebucht. Ich habe das Bett persönlich bezogen.
1: Und Sie übernachten übrigens im Cliff Hotel Rügen Resort und Spa. Das liegt mitten im Biosphärenreservoir und zwar zwischen Seliner See und Ostsee. Eigentlich quasi direkt am Strand. Und dazu Hoteldirektor Markus Borowski.
2: Ja, wir haben knapp 100 Strandkörbe, also privat am Privatstrand für unsere Gäste. Wir haben einen Strandbar eigentlich auch, wo du auch vom mittags bis abends dein Bierchen kriegst, dein Eis hier, dein Fischbrötchen gibt es natürlich auch bei uns. Also man kriegt hier all das, was man woanders auch bekommt. Bloß man hat hier eben, man muss es wissen, absolute Ruhe. Hier ist Erholung pur.
1: Das klingt, auf der Anlage. Klingt total
0: halt
1: toll.
0: Auf den Sack.
1: Also dort übernachten Sie. Schlemmerfrühstück ist auch dabei. Und nun ist die Frage, wie Sie da rankommen. Nämlich ganz einfach, indem Sie bei uns beim 80er-Wochenende mitmachen.
0: Genau so. Morgen geht's los. Ab 14 Uhr Lieblings-80er wünschen. Und schon haben Sie die Chance auf eine Auszeit auf der Insel Rügen.

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19: So, John Parr haben wir mit St. Elmo's Fire, Ace of Base, Design und Silver Bozzoli mit Around My Dream. Träumen in der Nacht wahrscheinlich eher von einem kalten Eiswürfel im Mund.
20: Ja, wahrscheinlich. Aber das ist ja auch eine schöne Option. Stellt man sich neben das Bett, oder? Und dann immer mal ein bisschen über den Körper wischen, oder? So ein Eiswürfel.
19: Vorsicht nicht, dass sie die Dritten erwischen.
20: Ach, schön. Ja, ansonsten bei Dynamo Dresden auch Trainingsauftakt heute in der Schwitzehitze. Aber die wissen sich bestimmt auch zu helfen mit einer Eistonne neben dem Spielfeld. Ja, 34 Grad, das haben wir jetzt teilweise schon erreicht. Geht natürlich sonnig weiter hier. Das wissen sie, die nächsten Tage wird es ein ganzes Stück auch wärmer noch. Im Moment finde ich es noch gar nicht so schwül. Die Schwüle wird aber ein bisschen, vor allem Richtung Wochenende, dann zunehmen. Top-Temperatur 41 Grad ist jetzt hier vom Deutschen Wetterdienst gemeldet.
19: Na da.
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19: So, dann gucken wir auf die Straßen. Hitradio RTL meldet A4 Dresden Richtung Chemnitz. Zwischen Wilsdruff und Dreieck Nossen Reifenteile, linke

0: Spur. Dresden Richtung Görlitz zwischen Ohorn und Uhüs 3 Kilometer stockend. Die A13 Berlin Richtung Dresden zwischen Thiendorf und Radeburg 2 Kilometer Stau. A14 Dresden Richtung Leipzig zwischen Grimma und Klinger 1 Kilometer Stau. Und A17 Prag Richtung Dresden Tunnel Altfranken. Hier haben wir verlorene Ladung. Hier liegt Schaumpolystyrol. Es blitzt B176 Richtung Borna in Deutzen am Bahnübergang. Dresden auf der Heinrich-Zille-Straße und Chemnitz die Wittgensdorfer Straße stadteinwärts.
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0: John Paul, St. Elmo's Fire. Hier ist der Radio RTL, 3:45. Zurückgerechnet sind es 7 Stunden und 15 Minuten. Dann ist Anstoß.
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0: Und zwar Anstoß zum letzten Gruppenspiel für Deutschland bei der Fußball-WM.
2: Ja, vielleicht bei Ihnen wieder Rudelbildung zum gemeinsamen Gucken heute Abend.
0: In New Jersey geht es heute gegen Ecuador. Deutschland steht ja bereits als Gruppensieger fest. Mhm. Und die Stimmung dürfte im Stadion besonders werden.
2: Ja, denn das hat einen Grund. Nirgendwo außerhalb Ecuadors leben mehr Ecuadorianer als in New York. Rund 500.000 sind das nämlich. Und das halbe Stadion soll fest in der Hand von Ecuador sein. Bundestrainer Nagelsmann freut sich aber jetzt schon so ein bisschen auf das Duell dieser Fanlager.
3: Klar wird es hier laut. Ich weiß, dass wir auch viele deutsche Fans da haben. Ich habe auch schon Bilder vom Times Square gesehen, wo sich einige deutsche Fans getroffen haben. Das Schöne bei einer WM ist immer, dass ich den Eindruck habe, dass es super fair ist und dass einfach ja, die Menschen miteinander ein Spiel genießen, wo es dann am Ende einen Sieger gibt, der wir gerne sein würden. Aber es dürfen gern beide Fanlager alles raushauen.
0: Ja. Und mal gucken, Anstoß 22 Uhr. Personell wird der Bundestrainer nicht groß rotieren, setzt auf seine Stammelf. Dennis Undaf bleibt Joker.
2: Ja, hatten ja viele gedacht, dass er doch mal von Beginn an spielt, ne? Oder andere Bankdrücker jetzt auch mal zum Zug kommt. Aber auch wenn es jetzt bei diesem Spiel gar nicht um so viel geht, der Bundestrainer sagt sich offenbar, Routine ist besser als Rotation.
0: Ja.
2: Macht ja auch Sinn, sollen alle schön so im Flow bleiben. Ein Wechsel gibt's aber doch, also einen neuen jetzt für den verletzten Brown rückt David Raum in die Viererkette. Also Raum statt Braun.
0: Vielen kleinen Tattoos, ne?
2: Der ja, David Raum. Ja, stimmt. Ja,
0: das ist mir aufgefallen.
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3: Mit Janis Müller. Guten Tag. Eine Störung im Leipziger City-Tunnel hat große Auswirkungen auf den Bahnverkehr in der Region und Teilen von Sachsen. Kurz nach Mitternacht ist ein großes Baugerät auf eine Oberleitung gestürzt, so ein Bahnsprecher auf Anfrage. Passiert sei das Ganze im S-Bahnhof unterm Leuschnerplatz. Verletzt worden sei zum Glück niemand. Die Einschränkungen würden voraussichtlich noch bis zum Abend dauern, hieß es. Seit es den neuen Wehrdienst gibt, wollen mehr Menschen zur Bundeswehr. Über 38.000 Bewerbungen sind laut Verteidigungsministerium seit Jahresbeginn eingegangen. Das ist knapp ein Viertel mehr als im gleichen Zeitraum im Jahr davor. Von den Bewerberinnen und Bewerbern wurden auch recht viele genommen, nämlich gut 11.000. Der Wehrdienst bleibt in Deutschland weiter freiwillig, zumindest solange sich genügend Rekruten finden. Aus Geldnot fallen in den Sommerferien mehrere Züge zwischen Chemnitz und dem Umland aus. Auf den Strecken nach Zwickau und Stolberg fahren die Bahnen an Wochentagen nur noch stündlich. Zwischen Einsiedl und Thalheim fallen montags bis freitags auf der Linie C13 sogar alle Züge aus. Fahrgäste müssen dort auf die C14 ausweichen. Auch sie fahren in den Ferien nur im Stundentakt. Grund des Ganzen sind gekürzte Zuschüsse vom Freistaat. Die für die kommenden Tage angekündigte Hitzewelle lässt auch das Bistum Dresden-Meißen aktiv werden. Kirchen sollen als kühle Zufluchtsorte möglichst offen gehalten werden. Die Gotteshäuser bieten vor allem im Sommer oft deutlich niedrigere Temperaturen als aufgeheizte Wohnungen. Gleichzeitig wird angeregt, auf dieses Angebot vor Ort sichtbar hinzuweisen, damit möglichst viele Menschen davon erfahren und es nutzen können. Bei der Fußball-WM in Kanada, Mexiko und den USA trifft die deutsche Nationalmannschaft am Abend auf Ecuador. Um 22 Uhr unserer Zeit. Thomas Bremser berichtet.
4: Keine Experimente, das ist das Motto des Bundestrainers. Seine Mannschaft soll sich weiter einspielen und im Flow bleiben. Nur Antonio Rüdiger und David Raum rotieren rein. Dennis Undav bleibt erneut die Joker-Rolle. Der Gegner aus Ecuador bangt ums Weiterkommen, hat nur einen Punkt geholt gegen Curaçao, hatte dabei aber auch viel Pech.
5: So, wenn es um Sonne geht, haben wir viel Glück zurzeit.
6: Und das bleibt auch erstmal so. Die Sonne ist wirklich die ganze Zeit mit am Start, auch übers Wochenende. Diese Hitzeglocke wird auch noch eine Weile über uns hängen und treibt die Temperaturen noch ein bisschen höher. Also passen Sie ein bisschen auf sich auf. Morgen gibt es bis zu 37. Samstag und Sonntag vom Deutschen Wetterdienst gemeldet 37 bis maximal 41 Grad. Das sind immer die Temperaturen im Schatten gemessen. Ne? Ist in der Sonne natürlich noch deutlich wärmer. Also da ein bisschen aufpassen, schön viel trinken, langsam machen und es entlädt sich alles Richtung Montag, Dienstag, da werden die Temperaturen noch ein bisschen angenehmer.
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5: Der Blick auf Sachsens Straßen. Hitradio RTL meldet A4 Chemnitz Richtung Dresden, Höhe Chemnitz Ost, Reifenteile mittlere Spur, Dresden Richtung Chemnitz zwischen Wilsdruff und Dreiknossen, Reifenteile linke Spur. Die A4 Dresden Richtung Görlitz zwischen Ohorn und Uhest, 7 Kilometer Stau. A13 Berlin Richtung Dresden zwischen Thiendorf und Radeburg, 1 Kilometer Stau. A14 Dresden Richtung Leipzig zwischen Grimma und Klinger, noch 1 Kilometer Stau. Und wir haben noch stockenden Verkehr auf der A72, Plauen Richtung Chemnitz zwischen Reichenbach und Zwickau West, hier an einer Baustelle. Es blitzt Dresden, Heinrich-Zille-Straße, Chemnitz-Wittgensdorfer Straße stadteinwärts und Zwickau am Fuchsgraben, da geht's bergab und hier ist 20.
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5: Ich weiß, mich wird keiner fragen und das Spiel, wo ich als Joker ins Rennen gehe, ist noch nicht erfunden. Aber ich an Dennis Undav stelle.

0: würde sagen, das mit dem Joker ist doch cool. Musst jetzt nicht so viel rennen, kommst dann hinten im letzten Drittel nochmal, machst alles klar, lässt dich feuern und gehst wieder.
1: Genau.
0: Ist doch alles fein.
1: Alles ist. Ich glaube, der Dennis hat vielleicht das kleinste Problem damit. Ich weiß es gar nicht.
0: Aber die ganzen Experten, oder?
1: Die Experten haben ein Problem damit.
0: Sein Lieblingsdönerladen in Stuttgart spendiert übrigens für jeden Schuss, für jeden Treffer von Dennis einen Döner. Kriegst du einen Gutschein.
1: Für jeden?
0: Ja, ich nehme an, der wird halb Stuttgart satt.
1: Cool.
0: So, wir machen erstmal Musik. Phil Collins, Purple Disco Machine und Crowded House.

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0: RTL 15 Uhr und 15. Mirko und Claudi hier. Und jetzt mit Agathe.
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0: Auch heute der Ausflug in die kleinen und großen musikalischen Missverständnisse. Es geht um Dinge, die Sie entdecken in Songs, in denen man meistens nicht ganz genau zusammenreimt, worum es da wirklich geht.
1: Das ging Roy Goldschmidt aus Oederan auch so. Da hat er sich bei uns gemeldet. Sehr schön. Er hat was entdeckt in einem Song von Alvaro Soler, Solo Paradis. Lo siento por tanto sufrimiento. Also, Solo Paradis. Und im Refrain steht da, versteht er da immer, wer labert da?
0: Okay.
1: Oder wer labert denn?
0: Ist eine berechtigte Frage, ja.
1: Wer labert dann?
0: Wer labert denn?
1: Oh, da hat man aber spitze Ohren.
0: Das wollte ich auch gerade sagen. Ja. Wer labert denn? Ja, man hört es deutlich.
1: Man hört das schon, ne?
0: Ja, ja.
1: Schön.
0: Na dann.
1: Cool. Liebe Grüße nach Oederan. Roy, danke, dass du uns den gemeldet hast. Und wenn Sie auch mal was verhören, was Schönes, was Fetziges, was Komisches, dann melden Sie uns das über die 0351 5000 2000 per WhatsApp.
0: Falls Sie noch wissen wollen, wer hier labert, das sind Mirko und Claudi.
1: Sag's mal Grüße. Mal.
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5: Hier ist gerade RTL, Mirko und Claudi, Donnerstagnachmittag. Wir haben Bonnie Tyler, Dr. Alban und Jennifer Rush und wir haben Sachsenwetter, warmes ja. Sachsenwetter.
6: 34 Grad so als Top-Temperatur. Die Spitzenwerte des Tages erreichen wir meistens ja erst so zwischen 16 und 18 Uhr. Also ein bisschen was wird da noch gehen. Bin gespannt, wie flexibel das Personal in den Freibädern ist. Also man kann doch eigentlich in diesen Tagen auch ein bisschen länger aufmachen. Ich glaube, einige werden das auch ein bisschen machen, so bis 19, 20 Uhr vielleicht geöffnet haben. Müssen sie bei sich am Bad mal gucken, ob da was geht. Ansonsten morgen weiter schwitzen. Ist klar, auch übers Wochenende, das haben sie bestimmt schon mitbekommen. So um die 40 Grad, das sind so die Top-Werte. Und erst ab nächste Woche wird es ein bisschen angenehmer mit den Temperaturen.
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5: Hitradio RTL meldet A4 Dresden Richtung Görlitz zwischen Pulsnitz und Uhöst 11 Kilometer stockend und Dresden Richtung Leipzig auf der A14 zwischen Grimma und Klinger 1 Kilometer Stau. Es blitzt Chemnitz, die Witzgensdorfer Straße stadteinwärts und Zwickau am Fuchsgraben bergab, hier ist 20 und die Reichenbacher Straße stadteinwärts versteckt unterm Tarnnetz.
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0: Lost in France, Hitradio RTL, hier Mirko und Claudi, es ist Donnerstag, 3:15. Wir kümmern uns nochmal um WM, um Ball, aber auch ein bisschen um Penunze.
1: Ja. Das WM-Tippspiel auf Hitradio RTL.
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0: Weil es gibt ja nichts zu verlieren, auf die WM-Spiele tippen und dabei Geld gewinnen. So läuft's, können Sie hier jeden Morgen bei uns auf Hitradio RTL.
3: Das heißt, Sie tippen da auf unser Spiel des Tages, Sieg, Niederlage oder...

0: Unentschieden. Wenn sie richtig liegen, gibt es 100 Euro. Wenn sie daneben tippen, gehen die 100 Euro in den Jackpot. Mhm. Der kann dann auch schnell mal ordentlich anwachsen. Das Feld Sebastian Rott aus Salzenforst hat so heute 200 Euro abgesahnt.
1: Und zwar, ich wollte mich nochmal bei Hitradio RTL bedanken für das Tippspiel und den Gewinn. Ja, liebe Grüße an Uwe und Katja.
2: Na da, du würdest das ein oder andere Kaltgetränk extra geben.
0: Ja.

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6: Mit Janis Müller. Guten Tag. Nach zwei schweren Erdbeben in Venezuela mit mindestens 164 Toten hat das Auswärtige Amt seine Reise- und Sicherheitshinweise für das Land aktualisiert. Deutsche in Venezuela werden aufgerufen, sich mit den Verhaltensempfehlungen des Deutschen Geoforschungszentrums vertraut zu machen und sich in die Krisenvorsorgeliste des Auswärtigen Amts einzutragen. Ob auch Deutsche von dem Beben betroffen sind, ist noch unklar. Wegen der Hitze ist die traditionelle Bergparade zum Freiberger Bergstadtfest abgesagt worden. Die Stadt will damit die Teilnehmer und die Gäste schützen. Auch das Abschlussfeuerwerk wird nicht stattfinden. Am Wochenende wird wohl die Waldbrandstufe 4 erreicht. Die Partyveranstaltungen am Abend wurden um eine Stunde nach hinten verschoben und beginnen erst 19 Uhr. Außerdem wurde die Anzahl der Sonnenschirme auf den Plätzen verdoppelt bis verdreifacht. Es gibt mehrere Sitzgelegenheiten, Erfrischungsstellen mit Trinkwasser und Sprühvernebler. Auch 4 Tage nach seinem Verschwinden in Großschirma nördlich von Freiberg fehlt von einem Polizeihund noch jede Spur. Der belgische Malinois wird seit Montag vermisst. Einzelheiten von Carsten Koliski.
7: Aktuell sucht die Diensthundestaffel nach dem Tier. Außerdem geht die Polizei weiter Hinweisen aus der Bevölkerung nach. Zuletzt war der Malinois an der A4 bei Berbersdorf gesehen worden. Der Hund ist darauf spezialisiert, Drogen und Geld zu finden. Außerdem wurde er als Schutzhund ausgebildet. Deshalb warnt die Polizei davor, ihn einzufangen oder in die Enge zu treiben. Wer den Hund sieht, soll den Notruf 110 wählen.
6: Die Waschmaschine läuft nicht mehr oder das Handy ist kaputt. Künftig soll Reparieren verlockender werden als Wegwerfen. Der Bundestag stimmt heute über das sogenannte Recht auf Reparatur ab. Geplant ist, dass Hersteller defekte Geräte wie Waschmaschinen oder Smartphones innerhalb ihrer üblichen Lebensdauer reparieren müssen. Außerdem spricht der Bundestag über eine mögliche Widerspruchslösung bei der Organspende. Viele Storchenpaare rings um Leipzig haben in diesem Jahr besonders viele Junge. In Seifertshain beispielsweise sind es bei einem Paar gleich 6. Laut Experten gab es so etwas in Sachsen noch nie. Auch im Markranstädter Ortsteil Sebenisch klappern dieses Jahr in einem Nest stolze 5 Küken mit ihren Schnäbeln. Normalerweise überleben pro Storchenpaar immer nur etwa 2 Jungtiere.
8: So, wir gucken zum Sachsenwetter, kommt von Claudi.
9: Ja, Hitze breitet sich immer mehr aus. Ne? Sie merken das, Temperaturen steigen auch heute noch weiter an. Die Luftfeuchtigkeit wird auch ein bisschen zunehmen, dann vor allem übers Wochenende. Das wird also insgesamt sich alles noch ein bisschen unangenehmer anfühlen. Die Top-Temperaturen erreichen wir meistens so erst 17 Uhr. Also ein bisschen was geht noch. Im Moment sind es so zwischen 32 und 34 Grad bei uns. Und über das Wochenende, ja, 37, teilweise auch 41 Grad sind drin am Samstag und Sonntag. Und Gewitter haben wir wahrscheinlich ab Sonntag, vielleicht auch erst Montag.
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8: Fahren Sie schön vorsichtig. Kurz nach 4, wir gucken auf die Straßen. A4 Chemnitz Richtung Dresden zwischen Dreieck Nossen und Wilsdruff 1 Kilometer stockend. Und Dresden Richtung Görlitz zwischen Pulsnitz und Burkau 5 Kilometer Stau. Aktuelle Blitzer Dresden Heinrich-Zille-Straße, Chemnitz-Wittgensdorfer Straße stadteinwärts und Zwickau-Reichenbacher Straße. Auch hier stadteinwärts unterm Tarnnetz versteckt.
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8: Weißt du, wir sind ein sehr neidisches Volk, wir Deutschen, aber ich will es bloß mal sagen, Elon Musk.
9: Das ist übrigens eine Todsünde, mal Neid.
8: Ja.
9: Das will ich auch nur noch mal sagen.
8: Ja. Ich bekenne mich aber auch gern zur Völlerei. So, Elon Musk, und da muss man nicht neidisch sein, ist nach dem jüngsten Absturz seiner SpaceX-Aktie kein Billionär mehr.

0: Aber wirklich, das hab, ich habe gehört, wie viel sie da verloren haben durch diesen Aktienabsturz, aber es waren mehrere Milliarden.
1: Ja, ja.
0: Ach so, da ist er jetzt gar kein Billionär mehr.
1: Kein Billionär, er hat nur noch 957 Milliarden Dollar.
0: Man weiß immer gar nicht, was man dazu sagen soll.
1: Macht Günther Jauch eigentlich auch, wer wird Billionär?
0: Verrückt ist das.
1: Ja, da haben wir ein bisschen den Hold rumgehen lassen in der Redaktion. Also 10, 20 Euro werden schon zusammenkommen.

0: Fall in my sights mit den Eurythmics, Hitradio RTL, hier Mirko und Claudi, kurz nach 16:45 an diesem Donnerstag. Wir sind fast drin im ersten richtigen und was für ein Hitzewochenende des Jahres. Außer trinken, was machen wir noch so?
1: Noch mehr trinken und wir meinen damit keinen Alkohol.
0: Nee, ausnahmsweise mal nicht.
1: Nee, ansonsten auch die Veranstaltung genießen, so wie sie können. Vielleicht am Abend zum Beispiel, da kann man dann nochmal rausgehen. In Freiberg zum Beispiel ist das Bergstadtfest an diesem Wochenende. Bergparade und Feuerwerk mussten jetzt erstmal abgesagt werden. Aber ansonsten wurden auf dem Festgelände noch mehr Sonnenschirme aufgestellt. Und die Bühnenpartys starten nun auch ein bisschen später, aber dann ab 19 Uhr. Und mit Hitradio RTL feiern sie dann morgen Abend auf der Obermarktbühne in Freiberg eine herrliche Sommerparty. Hm. Ansonsten könnte man dann auch mal zwischendurch irgendwo hingehen, wo es klimatisiert ist. Vielleicht ins Kino oder man nutzt dieses Wochenende, um mal ins Museum zu gehen.
0: Kannst du ein bisschen im Supermarkt rumtreiben.
1: Supermarkt, da kann man immer lange bleiben.
0: Tiefkühlabteilung.
1: Genau. Ja, da einfach stehen bleiben. Hm. Sich dort ein bisschen unterhalten mit einer Freundin oder was. Ein bisschen schnacken, genau. Also, ich glaube aber, manch einer genießt die Hitze auch so ein bisschen jedenfalls. Wir haben uns draußen mal umgehört.
2: Ich finde es sogar auch schön, sage ich jetzt mal. Also klar, wir schwitzen alle. Aber so dieses Sommerflair, gerade in der Stadt, gefällt mir.
3: Ich finde es immerhin noch besser als den Winter. Also für mich ist es sogar okay.
0: Ja. Meine Nachbarin hat auch gesagt, sie würde lieber Schnee schippen.
1: Ach, hat sie gesagt,
0: ja? Ja, als jetzt mit dem Rasenmäher schwitzen.
1: Oh, okay, naja, sie passen ein bisschen auf sich, auch vielleicht auch auf die Omi.
0: Jawohl.
1: Dass Omi immer was trinkt.
0: Ab und zu einen Hydration Break machen.
1: Ja, Hydration, oder sie legen sie mal in der Eistonne irgendwo, in der kalte Wanne zwischendurch. Also alle aufeinander aufpassen, dann kommen wir hoffentlich gut durch hier.
0: Das machen wir.

0: Snap.
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10: So, machen Sie sich bereit hier auf Hitradio RTL für Whitney Houston, für Ten Sharp und für Milli Vanilli. Vorher machen wir uns bereit für Claudia.
11: No, da stellen Sie sich mal schon eine Schüssel bereit, so Fußbad, kaltes zum Beispiel. Da immer mal die Füßchen reinhängen. So kommt man dann vielleicht auch gut durchs Wochenende. Es geht weiter mit, ja, teilweise schon rekordverdächtigen Temperaturen.

0: Temperaturen. Wir haben jetzt im Moment fast überall die 34 Grad erreicht. Spitzenwerte dann gegen 17, 17:30. Und übers Wochenende wird es dann so warm, dass wir dann bei 37 bis 41 Grad landen. Das sind Temperaturen im Schatten gemessen, wohlgemerkt. In der Sonne werden sie dann hoffentlich nicht mehr so viel rumhüpfen müssen. Und kommende Woche dann, so Anfang der Woche, gibt es ein paar Gewitter. Es wird sich ein bisschen runterkühlen.
1: Vielleicht können wir mit ein paar kalten Geräuschen helfen.
2: Morgen.
1: Mit so ein paar Eiswürfeln vielleicht.
0: Klim, klim.
1: Kling, kling.
0: Mhm.
1: Das wäre gut.
0: Ja.
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1: Hitradio RTL meldet A4 Chemnitz Richtung Erfurt zwischen Glauchau Ost und Rastplatz am Angerberg. Reinigungsarbeiten, hier die rechte Spur gesperrt. A14 Dresden Richtung Leipzig zwischen Klingau und Naunhof. Reifenschaden, liegen gebliebenes Fahrzeug, hier ein bisschen Stau. Und es blitzt Chemnitz, Wittgensdorfer Straße stadteinwärts, Zwickau am Fuchsgraben bergab und die Reichenbacher Straße ebenfalls stadteinwärts.
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0: Whitney Houston, I wanna dance with somebody who loves me. Und wenn er mich nicht loved, dann soll er wenigstens gut aussehen. Okay. Hier ist jetzt gerade RTL. Mirko und Claudia, es ist 16:45. Heute Abend ist Fußball.
1: Ja.
0: Gibt eine neue Insa-Umfrage zum Lieblingsnationalspieler der Deutschen. Und es ist Leroy Sané. Nee, kleiner Schatz, natürlich Dennis Undaff.
1: Du bist ja mies. Warum hätte das jetzt nicht sein können?
0: Ja, weil es nicht ist. So. Es ist natürlich Dennis Undaff. 27% der Deutschen sagen, es ist gut, was der Stuttgarter macht.
1: Gut, der schießt halt auch die Tore gerade, ne?
0: Ja.
1: Aber ja, ist ja ein guter Typ, muss man ja auch mal sagen.
0: 27% rechnen aber auch damit, dass die Nationalmannschaft im Viertelfinale ausscheidet.
1: Auf Viertelfinale erst? Okay, ja. Cool.
0: 8% trauen uns den 5. WM-Titel zu.
1: Ah, wow, okay.
0: Heute Abend steht aber erstmal was ganz anderes auf dem Plan. Da müssen wir erstmal noch durch.
1: Genau, noch das dritte Vorrundenspiel gegen Ecuador. Ich weiß nicht, wenn jetzt, wir spielen ja als Zweitgenannter in dieser Aufstellung. Spielen wir da mal in den blauen Shirts, in diesen Auswärtsshirts? Kann gut sein, ne?
0: Das ist für euch Frauen das Wichtigste, oder? Dass die blauen Shirts sehen gut aus, oder?
1: Dass die auch mal, ja, ich finde sie hübsch, genau. Manche sagen die Schlafanzüge, aber ich finde sie hübsch. Aber auf jeden Fall geht es gegen Ecuador und wir beide können eigentlich dieses Wort Ecuador schlecht aussprechen, ohne es fast schon zu singen.
0: Ecuador!
1: Weil uns das doch immer erinnert.
0: An Sasch.
1: Ja.
0: Und seinen großen Hit. Übrigens, ich habe gerade mal geguckt, Sasch war nie in Ecuador. Das Video für dieses Lied haben sie auf Teneriffa gedreht.
1: Ach, ne, sowas.
0: Ja, ist aber auch nicht so schlimm.
1: Aber wer spielt jetzt, ne?
0: Klar, Ecuador, jetzt! Achtung! Jetzt!
2: Vámonos!
0: Aber jetzt
1: oder?
0: Ja!

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8: Mit Janis Müller. Guten Tag. Eine Störung im Leipziger City-Tunnel hat große Auswirkungen auf den Bahnverkehr in der Region und Teilen von Sachsen. Kurz nach Mitternacht ist ein großes Baugerät auf eine Oberleitung gestürzt. Das hat ein Bahnsprecher auf Anfrage gesagt. Passiert ist das Ganze im S-Bahnhof unterm Leuschner Platz. Verletzt worden sei zum Glück niemand. Die Einschränkungen würden voraussichtlich noch bis zum Abend dauern, hieß es. Seit es den neuen Wehrdienst gibt, wollen mehr Menschen zur Bundeswehr. Über 38.000 Bewerbungen sind laut Verteidigungsministerium seit Jahresbeginn eingegangen. Das ist knapp ein Viertel mehr als im gleichen Zeitraum im

0: Jahr davor. Von den Bewerbern wurden auch recht viele genommen, nämlich gut 11.000. Der Wehrdienst bleibt in Deutschland weiter freiwillig, zumindest solange sich genügend Rekruten finden. Die Domowina ist besorgt über die personelle Situation an sorbischen Schulen in Sachsen. In einer Stellungnahme des Bundesverbandes an das Kultusministerium wird darauf verwiesen, dass die Förderung der sorbischen Sprache ein verfassungsrechtlicher Auftrag ist. Verfassung, Schulgesetz und Sorbengesetz verpflichteten den Freistaat, Unterricht und schulischen Alltag in sorbischer Sprache sicherzustellen. Dafür seien ausreichend qualifizierte Lehrkräfte erforderlich. Als erstes Land weltweit hat Australien vor einem halben Jahr ein Social-Media-Verbot für unter 16-Jährige erlassen. Eine Studie im British Medical Journal zufolge umgehen Kinder und Jugendliche das Verbot jedoch häufig, zum Beispiel über falsche Accounts oder Konten von Älteren. Das Gesetz hat laut der Untersuchung kaum Einfluss darauf, wie Kinder soziale Medien nutzen. Ab 22 Uhr spielt Deutschland gegen Ecuador und sollte heute als Sieger vom Platz gehen. Zumindest, wenn es nach den Weißbüscheläffchen im Auer zu der Minis geht. Die Affen sind das neue tierische Orakel, da die Zwergseidenäffchen Nachwuchs bekommen haben und Ruhe brauchen. Tierparkleiter Peter Hümke.
1: Ja, also es war ganz eindeutig, Deutschland wird das Spiel gewinnen. Die haben am Anfang, waren sie mal ganz kurz bei beiden, haben sich das angeguckt, haben aber dann wirklich nur an dieser Beschäftigung mit der Deutschlandfahne dort gezogen und gemacht und alles auseinandergerissen und das auch hochgezogen. Also die hatten förmlich die Deutschlandfahne im Arm. Also wenn das kein astreiner Sieg wird, dann weiß ich es auch nicht.
0: Bislang lagen die Auer Krallenäffchen mit ihren Tipps richtig.
2: Hat man im Trubel der WM ganz vergessen oder gar nicht mitgekriegt, dass Mutti schwanger ist, wa?
3: Genau, alle haben drumherum getrubelt.
2: Ja, und Mutti ja war, nur habe ich ein Kind, jetzt kann ich nicht.
3: Ich bin raus hier als Orakel.
2: So, genau. Und du rein mit dem Wetter.
3: Ich ja, und da habe ich einfach nur zu verkünden, dass die Temperaturen noch steigen werden. Übers Wochenende dann vor allem so eine 40-Grad-Marke werden wir wohl vielerorts knacken. Es wird erstmal nicht regnen dazu. Wir haben viel Sonne am Himmel, ein paar Wolken vielleicht und Gewitter dann wahrscheinlich in der Nacht zum Montag oder am Montag Richtung Dienstag. Also da geht es dann auch ein bisschen zurück mit den Temperaturen.
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3: Ja, und wir fragen uns ja auch, wie es den Leuten geht, die bei der Hitze draußen rumfahren und arbeiten müssen, ne?
5: Hier ist der Frank aus Dresden. Ich bin seit 25 Jahren Paketfahrer. Und ja, auch bei diesem schönen Wetter macht mir mein Job Spaß.
3: Oh, also Frank hat noch Freude. Ja. Schön, gut zu hören.
2: Liebe Grüße. Jawohl. Und immer ein bisschen was zu trinken im Auto. Wir gucken auf die Straßen A4 Dresden Richtung Leipzig zwischen Klinger und Nauenhof. Reifenschaden, liegen gebliebenes Fahrzeug, bisschen Stau. Außerdem noch ein Auffahrunfall im Stau. Und A72 Zwickau Richtung Chemnitz zwischen Hartenstein und Stolberg West. Gegenstände auf der linken Spur. Es blitzt Leipzig-Kirchbergstraße stadteinwärts und Zwickau-Reichenbacher Straße auch hier stadteinwärts.
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2: So, nochmal rein in diesen warmen Abend mit heißer Musik. Eddie Grant, Billie Eilish und Bruce Springsteen. Soll ich ein bisschen pusten?
3: Ja.
2: Weicht?
3: Es wird schon viel frischer, ja.
2: Ja, ja. Ist eiskalt gleich.

0: Eddie Grant, I Don't Wanna Dance, Hitradio RTL, 17:15, Mirko und Claudi. Wir drehen die Uhr mal ein bisschen vor oder zurück, je nachdem, von wo wir gucken. 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
1: Und da war heute der Kandidat Maurice Humann aus Lünen. Heute ging es bei der Schätzfrage von Katja bei dieser Hitze gleich mal so ein bisschen ums Trinken.
2: Ja, und wir machen gleich mal Trinkpause, ne? Das ist die Erinnerung. Öfter mal was trinken bei der Wärme.
3: Auf jeden Fall.
2: Schätzt mal, wie viel Liter Mineralwasser trinken wir im Schnitt pro Jahr? Also jeder von uns.
3: Ich sag 1500 glatt.
4: Also, meine Rechnung geht so, das Jahr hat 365 Tage. Nicht jeder trinkt gern Mineralwasser, sondern weicht auf was anderes aus. Leitungswasser zählt ja nicht dazu zum Beispiel. Deswegen, und ein Liter pro Tag, also ich sag 500.
2: Interessant, dass mit Blubber ist immer noch am beliebtesten. 72% aller unserer bevorzugen ihr Mineralwasser mit Kohlensäure, also Medium oder Classic. Und heute sind 125,6.
3: Mhm. Oh, das ist echt wenig.
1: Da ja. Hat er recht, 125 Liter im Jahr pro Person, das ist jetzt wirklich wenig.
0: Den Rest füllst du mit Bier, Limo und Cola auf. Es ging doch jetzt gerade um Wasser hier, oder?
1: Es ging um Wasser.
0: Ja, dann bitte, da musst du dich nicht wundern. Natürlich Wasser. Maximal einen Liter im Jahr.
1: Damit lag unser Uwe näher dran, aber Maurice hat trotzdem abgesahnt. Hier als Kandidat für ihn gab es nämlich das Hitradio RTL Rundum Glücklich-Paket.
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5: Mäßiger bis starker Pollenflug im Moment. Gräserpollen und Raps belasten Allergiker. Auch Spitzwegerichpollen sind in der Luft.
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2: Hier ist gerade RTL, Mirko und Claudi, gleich mit Madonna, True Blue, mit Snap, Rhythm is a Dancer und wir haben Enigma, The Return to Innocence. Bevor ich Claudi jetzt mit dem Wetter auf sie loslasse, vielleicht von mir noch ein Hitzetipp, ein ganz besonderer.
3: Ja.
2: Haben wir zugeschickt bekommen. Wenn es wirklich zu warm ist für die Mädels, BH ausziehen.
3: BH?
2: Für 20 Minuten ins Eisfach.
3: Aha.
2: Und dann den BH wieder anziehen.
3: Cool.
2: Ja, aber bitte nicht bei Edeka, Rewe oder Lidl, die haben sich da ein bisschen pingelig.
3: So. Komisch.
2: Ja.
3: Aber gut, wir probieren das.
2: Na?
3: Ob die sich wirklich so pingelig haben.
2: Ja. Spaßbremsen.
3: Oh, schön. Okay, also mit einem freshen BH könnte es gut gehen hier durch die nächsten Tage, dass sie da gut durchkommen. 34 Grad ist im Moment so die Top-Temperatur vielerorts. Wir schaffen das am Wochenende an vielen Orten noch auf bis zu 40 Grad. Und es gibt erstmal auch sehr viel Sonne dazu. Es wird zunehmend aber schwüler und Richtung Sonntag, Montag, Dienstag haben wir dann hier auch ein paar Gewitter, die durchziehen.
2: Entschuldige, das muss ich jetzt einfach noch bringen, aber wenn du den kalten BH anziehst, dann ist das sofort drrr.
3: Vielleicht, ja. Möglicherweise.
2: Kann sein. Ich wollte nur.
3: Ich teste es mal heimlich aus.
2: Ey, ja, sag.
3: Und berichte dir nicht davon.
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2: So, jetzt voller Ernst. Wir gucken auf die Straßen. A4 Dresden Richtung Chemnitz, Höhe Hainichen haben wir Reifenteile. Dresden Richtung Görlitz. Zwischen Görlitz und der Grenze Ludwigsdorf 1 Kilometer Stau. Dann Vorsicht auf der A38, Halle Richtung Leipzig, zwischen Merseburg Nord und Süd, hier Gegenstände. Und es blitzt Leipzig-Kirchbergstraße stadteinwärts.
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0: Madonna und True Blue, Hitradio RTL, Mirko und Claudi, gucken wir doch nochmal zum Spott.
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0: So, falls Sie wollen und es noch brauchen, der Dennis,
2: ja.
0: Der UNDAF mit V,
2: ja.
0: Aber auch Harvards und Pavlovic sind wieder da. Es gibt das V wieder, deswegen kann man die T-Shirts, die Trikots wieder bestellen.
2: Das V war ausgegangen
0: das
2: beim
0: V
2: Beflocken
0: war aus,
2: der Schürze.
0: Genau, und deswegen konnte man UNDAF, den ja nun alle haben wollen, und die anderen nicht bestellen. Jetzt aber V
2: jetzt
0: wieder da,
2: wieder.
0: Kann man bestellen. Und noch eine interessante Zahl haben wir zur WM. Das ist die Zahl 85. 85 Euro kostet die Zugfahrt von New York zum Stadium, heute wo gespielt wird, Hin- und Rückfahrt. Normalerweise bezahlt man für diese Strecke etwa 13 Dollar und jetzt kostet es etwa 100 Dollar. Und Joshua Kimmich und die Kollegen haben heute organisiert Busse für 600 DFB-Fans zum Spiel gegen Ecuador, damit die nicht diese 100 Dollar bezahlen müssen.
2: Das ist aber sehr nett.
0: Finde ich auch cool.
2: Oh, schön. Also nicht bei der Abzocke.

0: mitgemacht hier. Hm. Finde ich sehr cool. So und ab 22 Uhr steigt dann das letzte Gruppenspiel der deutschen Nationalelf. Gegner ist Ecuador, das wissen sie bestimmt schon. Der Gruppensieg ist auch sicher, das wissen sie wahrscheinlich auch. Und Bundestrainer Nagelsmann hat trotzdem überrascht. Er wird personell nämlich gar nicht viel ändern. Jens Umbreit, ne?
1: Richtig, kaum Rotation, auch wenn es sportlich um nicht mehr so viel geht. Das war die klare Ansage von Julian Nagelsmann. Er sehe nicht den großen Sinn darin, die eingespielte Mannschaft durchzuwirbeln. Nur zwei Wechsel gibt es. Antonio Rüdiger rückt nach dem WM-Aus von Nico Schlotterbeck.

0: im Turnier können gewisse Sachen passieren, aber ich versuche einfach nur meinen Job zu erledigen und das hat jetzt zwei Spiele gut geklappt.
1: Gegner Ecuador muss gewinnen, sonst ist die WM zu Ende. Kein Tor, nur ein Punkt aus zwei Spielen. Für deren Trainer Bessan Sesse wird es ein Endspiel um den Job. Zeitgleich spielt Curaçao gegen die Elfenbeinküste. Den Afrikanern reicht bereits ein Punkt, um Platz 2 und damit das Weiterkommen zu sichern. Und ein Blick lohnt auch in der Nacht auf die Partie Paraguay gegen Australien. Die kämpfen um Platz 3 und Deutschland könnte im 16. Finale am Montag auf den Dritten dieser Gruppe D treffen.
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16: Mit Janis Müller. In Schloss Chemnitz ist letzte Nacht ein Transporter komplett ausgebrannt. Der VW Crofter stand an der Kreuzung Christian-Wehner- und Emilienstraße. Gegen 4 Uhr ging das Fahrzeug dort in Flammen auf. Feuerwehrleute konnten den Brand zwar schnell löschen, trotzdem brannte der Transporter völlig aus. Verletzte gab es nach ersten Infos nicht. Der entstandene Schaden wird auf rund 18.000 Euro geschätzt. Die Kripo ermittelt wegen Brandstiftung und sucht Zeugen. In Venezuela werden nach dem Doppelerdbeben tausende Tote befürchtet. Laut Behördenangaben sind bislang 164 tote Menschen geborgen worden. Es wird jedoch befürchtet, dass mehrere tausend weitere unter Trümmern verschüttet sind. Aus mehreren Ländern kommt Unterstützung. Auch Deutschland will sich mit Hilfe von THW und Rotem Kreuz beteiligen. Die sächsische Polizei hat ihre 3 neuen Polizeihubschrauber vorgestellt. Die Maschinen vom Hersteller Airbus sind leistungsstärker und größer als die bisherigen. Sie bieten neben der Crew Platz für 8 Personen.

0: können auch länger in der Luft bleiben. Pilot Erik Köcher.
1: Mit den neuen Hubschraubern zu fliegen, ist einfach ein Quantensprung für uns jetzt als Staffel. War wahnsinnig. Auch die Vorfreude, die man damit hat. Alles ist neu, Haufen neue Technik, Systeme, die dazukommen. Natürlich größer, mehr Leistung, mehr Platz, aber auch viel Stabilisierungsprogramme, einen Autopiloten. Man wird viel mehr durch die Maschine unterstützt.
0: Viele Storchenpaare rings um Leipzig haben in diesem Jahr besonders viele Junge. In Seifertshain beispielsweise sind es bei einem Paar gleich 6. Laut Experten gab es so etwas in Sachsen noch nie. Auch im Markranstädter Ortsteil Sebenisch klappern dieses Jahr in einem Nest stolze 5 Küken mit ihren Schnäbeln. Normalerweise überleben pro Storchenpaar immer nur etwa 2 Jungtiere. In wenigen Stunden um 22 Uhr trifft die deutsche Nationalmannschaft im letzten Vorrundenspiel bei der Fußball-WM auf Ecuador. Deutschland hat sich bereits für die K.O.-Runde qualifiziert. Ecuador steht dagegen unter Druck. Thomas Bremser berichtet aus New York.
2: Die deutschen Fans sind lautstark vertreten hier in New York. Sie singen, hüpfen oder bilden einen Zug. Jedenfalls beste Stimmung vor dem sportlich bedeutungslosen Gruppenspiel. Aber Julian Nagelsmann will die Partie seriös und fair angehen, denn Ecuador bangt ja noch ums Weiterkommen. Und das Team soll im Flow bleiben Richtung K.O.-Runde am Montag.
3: So, wir sind auch im Flow, so im Hitzeflow mit Claudi.
4: Hoffentlich ohne K.O.-Runde. Wir haben am Wochenende ja Temperaturen bis 41 Grad. Die werden wir dann stellenweise doch erreichen, im Schatten gemessen wohlgemerkt. Im Moment sind es 34 Grad, das ist ja noch fast frisch bis dahin. In der Nacht dann so zwischen 21 und 13 Grad. Also für einige gibt es dann doch nochmal ein bisschen Abkühlung nachts. Und morgen dann auch wieder so ein sehr sonniger Tag, 35 bis 37 Grad. So ein leichter, schwacher Wind aus Ost kommt hier durch.
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3: Wir gucken auf die Straßen A4 Dresden Richtung Görlitz. Zwischen Görlitz und der Grenze Ludwigsdorf 2 Kilometer Stau. Dresden Richtung Leipzig zwischen Klingau und Naunhof liegen gebliebenes Fahrzeug mit Reifenschaden. Dresden Richtung Leipzig auf der A14 zwischen Naunhof und Dreieckpartenauer defekter LKW. Die B169 zwischen Frankenberg und Dittersbach Reifenteile auf der Fahrbahn. Und die S209 zwischen Weißenborn und Lichtenberg Vollsperrung. Es blitzt Leipzig Kirchbergstraße stadteinwärts.
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3: So, keine 4 Stunden mehr. Dann kommt das Spiel, um das es heute Abend noch geht, 22 Uhr. Ja. Deutschland gegen Ecuador.
4: Genau.
3: Und ich glaube, wir sind schon bei der Vorbereitung. Ein paar Kaltgetränke. Bisschen was zu knabbern. Knabbert man bei so einer Hitze?
4: Ja, man knabbert unbedingt. Gummibärchen lutschen und sowas. Und dann natürlich immer mal ein Eis auch, oder?
3: Ab 22 Uhr, der Zahnarzt wird begeistert sein, wenn Sie da noch ein Eis essen. Machen Sie es schön heute Abend. Wir sind die Musiker dazu. Genesis, UB40 und T-Pau.

0: The Land of Confusion mit Genesis, Hitradio, RTL, kurz nach 6:45 haben wir es schon an diesem Donnerstag. Bevor wir heute dann alle zum Fußball gucken gehen oder was auch immer sie machen an so einem warmen Tag, gucken wir noch mal ein bisschen zurück in der Zeit. Heute vor genau 42 Jahren, 1984, an diesem 25. Juni, Purple Rain, der Soundtrack erscheint. Mhm. Und zwar genau einen Monat vor dem Film von Prince. Und diese Platte verkauft sich innerhalb von wenigen Tagen über 1 Million Mal.
1: Hat so eingeschlagen.
0: Mhm. Eingeschlagen wirklich wie die sprichwörtliche Bombe. Und wer nach die Gelegenheit hat, ich glaube, ich sage das seit 10 Jahren.
1: Mhm.
0: Ja? Meinst du jetzt, weil ich es seit 10 Jahren sage oder weil es stimmt?
1: Nee, aber das ist ja auch richtig, genau, dass du es immer wieder sagst.
0: Gucken Sie sich bitte den Film an, wenn Sie nochmal die Gelegenheit haben. Mhm. Sollte der irgendwo im Fernsehen laufen, haben Sie ihn auf DVD noch oder können Sie ihn irgendwo billiger stehen? Es ist wirklich für den Fan der 80er Musik ein schöner Film und mit einem schönen Ende. Und da wirkt übrigens Purple Rain von Prince gleich ganz anders, wenn man den Film irgendwann mal gesehen hat. Mhm. Jetzt gibt's den Titel.

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4: Hit Radio RTL mit Mirko und Claudi, gleich mit Mike Oldfield, mit Donna Lewis und Silent Circle. Und mit der Frage, ist schon ein bisschen runtergegangen die Temperatur?
5: Nein, noch gar nicht. Wir sind immer noch bei 34 Grad an vielen Orten bei uns in Sachsen. Ja, die Temperaturen werden jetzt in den nächsten Stunden ein bisschen sinken. In der Nacht haben wir dann so zwischen 20 und 16 Grad. Das ist noch ziemlich angenehm. Also die Nächte übers Wochenende werden dann doch eine Herausforderung. Da geht es manchmal nicht unter 24 Grad drunter. Und tagsüber ja diese große Hitze, rechnen Sie mal mit 37 bis 41 Grad im Schatten gemessen, wohlgemerkt.
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4: Hitradio RTL meldet A4 Dresden Richtung Görlitz. Zwischen Görlitz und der Grenze Ludwigsdorf 1 Kilometer Stau. A14 Leipzig Richtung Dresden. Zwischen Leisnig und Döbeln Ost liegt ein Holzbrett. Die A14 Dresden Richtung Leipzig zwischen Klinger und Naunhof Reifenschaden liegen gebliebenes Fahrzeug und es blitzt Leipzig-Kirchbergstraße stadteinwärts.
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1: Auch heute der Ausflug in die kleinen großen musikalischen Missverständnisse. Es geht um Dinge, die Sie entdecken in Songs, in denen man meistens nicht ganz genau zusammenreimt, worum es da wirklich geht.
2: Das ging Roy Goldschmidt aus Oederan auch so. Da hat er sich bei uns gemeldet. Sehr schön. Er hat was entdeckt in einem Song von Alvaro Soler, Solo Paradis. Also, Solo Paradis. Und im Refrain versteht er da immer, wer labert da?
1: Okay.
2: Oder wer labert denn?
1: Ist eine berechtigte Frage, ja.
2: Wer labert dann?
1: Wer labert denn?
2: Oh, da hat man aber spitze Ohren.
1: Das wollte ich auch gerade sagen. Wer labert denn? Aber ja, man hört es deutlich.
2: Man hört das schon, ne?
1: Ja, ja.
2: Schön. Na cool. Liebe Grüße nach Oederan. Roy, danke, dass du uns den gemeldet hast. Und wenn Sie auch mal was verhören, was Schönes, was Fetziges, was Komisches, dann melden Sie uns das über die 0351 5000 2000 per WhatsApp.
1: Falls Sie noch wissen wollen, wer hier labert, das sind Mirko und Claudi.
2: Grüße.
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9: Mit Janis Müller. Die Gewässer in Sachsen trocknen bei der Hitze immer weiter aus, auch in Dresden. Die Landeshauptstadt hat deshalb mit sofortiger Wirkung ein Wasserentnahmeverbot ausgesprochen. Bis Ende Oktober dürfen Anlieger kein Wasser aus Flüssen und Bächen entnehmen. Das gilt für größere Gewässer wie zum Beispiel Weißeritz, Lockwitzbach oder Priesnitz, aber auch für kleine wie den Weißsicher Dorfbach oder den Schelsbach. Das Verbot betrifft sowohl Wasserpumpen als auch Handgefäße zum Schöpfen. Sachsens Polizei hat heute 3 neue Polizeihubschrauber in Dienst gestellt. Die Maschinen vom Hersteller Airbus sind leistungsstärker und größer als die bisherigen. Sie bieten neben der Crew Platz für 8 Personen und können auch länger in der Luft bleiben. Ausgerüstet sind die Helikopter mit Wärmebildkamera, Suchscheinwerfer und Rettungswinde. Spezialkräfte können sich mit einem Tau abseilen. Außerdem besteht die Möglichkeit, 800 Liter Löschwasser mit an Bord zu nehmen. Der Schiffsverkehr durch die Straße von Hormus normalisiert sich langsam. Gestern hat der Datenanbieter Kipler 70 Durchfahrten gezählt. Vor Ausbruch des Irankriegs waren es täglich gut 100. Die Blockaden der Straße von Hormus durch die USA und den Iran waren im Zuge eines Rahmenabkommens zwischen beiden Seiten aufgehoben worden. Dadurch sind auch die Ölpreise deutlich gesunken. Zu einem tierischen Einsatz musste die Chemnitzer Feuerwehr heute in die Karl-von-Ossietzky-Straße ausrücken. Was der Grund war, weiß Frederik Seifert.
10: Anwohner hatten gegen 13 Uhr die 112 gewählt, um einen Mauersegler zu retten. Der Vogel hatte sich in einem Netz verfangen, das offenbar die Dachrinne vor Laub schützen sollte. Binnen weniger Minuten waren die Feuerwehrleute vor Ort und befreiten den Mauersegler aus seiner Notlage. In die Freiheit.

0: Krankheit konnte er danach aber nicht flattern, dafür war er zu schwach. Jetzt wird er von einem Tierarzt aufgepäppelt, bis er sich wieder pudelwohl fühlt.
1: Mit dem sicheren Gruppensieg und dem Ticket fürs 16. Finale in der Tasche steht für Deutschland heute das letzte Vorrundenspiel bei dieser Fußball-WM an. Gegner ist Ecuador. Das südamerikanische Team hat bislang im Turnier noch kein Tor erzielt und nur einen Punkt geholt. Auf die leichte Schulter will das deutsche Team die Partie aber nicht nehmen. Das hat DFB-Spieler Najem Amiri betont.
2: Wir müssen im Flow bleiben. Jeder Sieg tut uns gut und wir gehen das Spiel so an, als wäre es ein Finale.
1: Anpfiff ist um 22 Uhr unserer Zeit.
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4: Ja, bis zum Spiel Deutschland-Ecuador bleibt es schön warm, perfekt fürs Public Viewing. Die Nacht dann sternklar bei Tiefstwerten zwischen 20 und 16 Grad in der zweiten Nachthälfte. Die nächsten Tage viel Sonne und hochsommerlich heiß, morgen 32 bis 37 Grad, Samstag und Sonntag um die 40 Grad, am Sonntagabend vielleicht schon erste Gewitter.
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4: Guten Abend auf die Straßen. Vorsicht auf der A4 Chemnitz Richtung Dresden liegen Reifenteile zwischen Chemnitz Ost und Frankenberg auf der linken Spur. Dann Gegenstände in der Rundfahrt auf der A9 Richtung Berlin zwischen Rastplatz Kapellenberg und Halle. Auf der A14 Leipzig Richtung Dresden ein Holzbrett zwischen Leisnig und Döbeln Ost. Reifenteile auf der A72 Chemnitz Richtung Leipzig kurz vor Rochlitz. Und defekte Bahnschranke öffnet nicht mehr auf der Kreisstraße zwischen Zabeltitz und Arzweig nach Nassebühler. Superblitzer in Leipzig auf der Kirchbergstraße stadteinwärts.
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1: Ja, es bleibt heute Abend lange sehr warm bis nun zum nächsten WM-Spiel am 22 Uhr gegen Ecuador. Die Nacht dann sternenklar, Tiefstwert in der zweiten Nachthälfte zwischen 20 und 16 Grad. So, hochsommerlich heiß bleibt es auch die nächsten Tage. Morgen 32 bis 37 Grad, Samstag und Sonntag um die 40 Grad, vereinzelt sogar darüber.
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1: Guten Abend auf die Straßen und Vorsicht auf der A4 Chemnitz Richtung Dresden liegt ein Kanthol zwischen Wilsdruff und der Raststätte Dresdner Tor. Und zwei defekte Bahnschranken haben wir. Einmal einen großen Hain zwischen Ortseingang und Berliner Straße und auf der Kreisstraße zwischen Zabeltitzenabzweig nach Nasseböhla.
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7: Ich bin Florian Klaus. Mit dem sicheren Gruppensieg und dem Ticket fürs 16-Finale in der Tasche steht für Deutschland heute das letzte Vorrundenspiel bei dieser Fußball-WM an. Gegner ist Ecuador. Das südamerikanische Team hat bisher im Turnier noch kein Tor erzielt und nur einen Punkt geholt. Auf die leichte Schulter will das deutsche Team die Partie aber nicht nehmen, hat DFB-Spieler Nadim Amiri betont.
8: Wir müssen im Flow bleiben. Jeder Sieg tut uns gut und wir gehen das Spiel so an, als wäre es ein Finale.
7: Anpfiff ist um 22 Uhr unserer Zeit. Es geht für Bayer um Milliarden. Seit Jahren laufen in den USA Klagen wegen dem glyphosathaltigen Unkrautvernichter Roundup. Jetzt hat das oberste Gericht dort entschieden, Bayer kann nicht verklagt werden, weil auf der Verpackung die Warnung vor einem Krebsrisiko fehlt. Die Umweltbehörde der USA geht nicht davon aus, dass der Unkrautvernichter Krebs verursacht. Eine Forschungsagentur der Weltgesundheitsorganisation hatte Glyphosat aber als wahrscheinlich krebserregend eingestuft. Der Bundestag hat über neue Regeln diskutiert, damit es mehr Organspender gibt. Konkret geht es dabei vor allem um die Widerspruchsregelung. Jeder Erwachsene würde damit automatisch zum Organspender, falls er nicht aktiv widerspricht. Claudia Wächter berichtet.
9: Keine gute Regelung, sagen Kritiker, denn Schweigen bedeutet ja nicht automatisch, ich bin einverstanden. Fakt ist, im Moment gilt bei uns, Organe dürfen nur entnommen werden, wenn die betroffene Person zu Lebzeiten zugestimmt hat oder eben Angehörige Bescheid wissen. Und das bedeutet für Patienten, sie warten im Durchschnitt 8 Jahre auf ein neues Organ.
7: Ab dem kommenden Jahr könnten deutlich mehr Kliniken finanzielle Probleme bekommen. Einer Studie zufolge könnten bis 2030 rund 70% der Krankenhäuser Verluste verzeichnen. Zum Vergleich, in diesem Jahr wird mit 22% gerechnet. Der Grund für den starken Anstieg ist, dass durch eine geplante Gesetzesänderung Erlöse für die Kliniken wegfallen sollen. Die sächsische Polizei hat heute 3 neue Polizeihubschrauber in den Dienst gestellt. Die Maschinen vom Hersteller Airbus sind leistungsstärker und größer als die bisherigen. Sie bieten neben der Crew Platz für 8 Personen und können auch länger in der Luft bleiben. Pilot Erik Köcher.
10: Mit den neuen Hubschraubern zu fliegen, ist einfach ein Quantensprung für uns jetzt als Staffel. War wahnsinnig. Auch die Vorfreude, die man damit hat. Alles ist neu, Haufen neue Technik, Systeme, die dazukommen. Natürlich größer, mehr Leistung, mehr Platz, aber auch viel Stabilisierungsprogramme, einen Autopiloten. Man wird viel mehr durch die Maschine unterstützt.
7: Ausgerüstet sind die Helikopter mit Wärmebildkamera, Suchscheinwerfer und Rettungswinde. Spezialkräfte können sich mit einem Tau abseilen. Außerdem besteht die Möglichkeit, 800 Liter Löschwasser mit an Bord zu nehmen.
11: Das Sachsenwetter.
12: Ja, ein schön heißer Fußballabend. Es bleibt noch lange sehr warm. Die Nacht zeigt sich sternklar. In der zweiten Nachthälfte dann Tiefstwerte zwischen 20 und 16 Grad. Die nächsten Tage viel Sonne und hochsommerlich heiß. Morgen 32 bis 37 Grad. Am Samstag und Sonntag um die 40 Grad. Es soll sogar Ecken geben. Da wird sogar über 40 Grad heiß. Und am Sonntagabend müssen wir mit ersten Gewittern rechnen. Aber bis dahin bleibt es trocken.
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12: Guten Abend auf die Straßen. A38 Leipzig Richtung Halle. Spanngurt zwischen Merseburg Süd und Merseburg Nord auf allen Spuren. und eine defekte Bahnschranke, die nicht mehr öffnet, auf der Kreisstraße zwischen Zabeltitzen auf zwei Knacken.

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1: Ja, ein schön heißer Fußballabend. Es bleibt noch lange sehr warm. Die Nacht zeigt sich sternklar. In der zweiten Nachthälfte dann Tiefstwerte zwischen 20 und 16 Grad. Die nächsten Tage viel Sonne und hochsommerlich heiß. Morgen 32 bis 37 Grad. Am Samstag und Sonntag um die 40 Grad. Es soll sogar Ecken geben, da wird sogar über 40 Grad heiß. Und am Sonntagabend müssen wir mit ersten Gewittern rechnen. Aber bis dahin bleibt es trocken.
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1: Guten Abend auf die Straßen. A38 Leipzig Richtung Halle. Spanngurte zwischen Merseburg Süd und Merseburg Nord auf allen Spuren. Und eine defekte Bahnschranke, die nicht mehr öffnet, auf der Kreisstraße zwischen Zabeltitzen auf Zweig nach Nasseböhler.
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1: Der schönste Tag im Leben soll es werden. Gästelisten werden erstellt, Catering-Firmen miteinander verglichen und die beste Location zum Feiern wird gebucht. Wenn Paare ihre Hochzeit planen, kommt schon einiges zusammen, was beachtet werden will. Für Spontane, die kirchlich heiraten oder ihre Liebe segnen lassen wollen und dabei nicht monatelang planen wollen, gibt es die Initiative Einfach heiraten von der Evangelischen Kirche Deutschland. Die startet morgen bundesweit. In Sachsen gibt es die Möglichkeit, in Leipzig zu heiraten. Anne Brisken vom Zentrum für evangelische Gottesdienst und Predigtkultur in Wittenberg ist wichtig, dass einfach heiraten trotzdem nicht als Massenabfertigung verstanden wird.
2: Jedes Paar wird individuell von den Menschen ganz liebevoll vor Ort betreut. Das ist eine ganz, ganz schöne und würdevolle und feierliche Angelegenheit. Ob es ein Segen ist oder eine kirchliche Trauung ganz am Ende. Wenn Paare dort ihren besonderen Moment erleben können und spüren können, das trägt mich im Leben. Also wenn sie da weggehen und würden sagen, es war ein besonderer Moment und ich konnte den in der Kirche und mit einem multiprofessionellen Team feiern. Das ist ja die Sehnsucht, die wir alle irgendwie in uns tragen, dass es so besondere Momente gibt, dass die geheiligt sind. Und also ich als Pfarrerin, ich darf das begleiten, das ist doch einfach irre.
1: Weitere Infos gibt's unter einfachheiraten.info.

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1: Ich bin Florian Klaus. Der Gruppensieg ist sicher, das Ticket fürs 16. Finale damit gelöst. Für das deutsche Team steht bei der Fußball-WM ab 22 Uhr das letzte Vorrundenspiel an. Die Ausgangslage und der Gegner Ecuador wecken Erinnerungen. Pia Wegner berichtet.
2: Deutschland gegen Ecuador. Das gab's schon beim Sommermärchen 2006. Vor 20 Jahren war die Partie, wie heute, ein drittes WM-Gruppenspiel. Und auch damals stand für das DFB-Team schon vor dem 3:0-Sieg der Einzug in die K.O.-Runde fest. Im Gegensatz zu damals ist Ecuador bei der diesjährigen WM noch nicht für die nächste Runde qualifiziert. Das Team steht bisher ohne Tor und mit nur einem Punkt da.
1: Wer bestellt, bezahlt. Diese Regel soll künftig gelten, wenn der Bund bestimmte Gesetze beschließt, die die Länder und Kommunen Geld kosten. Falls diese mehr als 200 Millionen Euro zahlen müssten, soll der Bund künftig 80% übernehmen. Damit sollen besonders die Kommunen entlastet werden, deren Sozialausgaben stark gestiegen sind. Die Regel gilt nicht für Steuergesetze. Bund und Länder wollen beim Wohngeld kräftig sparen. Im kommenden Jahr sollen 1,5 Milliarden Euro weniger ausgegeben werden, danach jedes Jahr 2 Milliarden. Konkret plant die Bundesregierung, die Heizkostenpauschale zu halbieren, eine Wohngelderhöhung zum 1. Januar 2027 zu streichen und die Berechnungsformel zu ändern. Vor allem Familien sowie Rentner und Rentnerinnen beziehen Wohngeld. Die Grünen kritisieren die Pläne. Seit Jahren hat der Bayer-Konzern in den USA mit milliardenschweren Klagen im Zusammenhang mit glyphosathaltigen Unkrautvernichtern zu kämpfen. Jetzt hat das Unternehmen vor dem obersten Gericht dort einen wichtigen Sieg errungen. Es hat entschieden, dass Bayer nicht wegen fehlender Krebswarnungen auf den Verpackungen verklagt werden kann. Bayer hatte sich auf die US-Umweltbehörde EPA berufen, die das Produktlabel ohne Warnung genehmigt hatte. Die sächsische Polizei hat heute 3 neue Polizeihubschrauber in den Dienst gestellt. Die Maschinen vom Hersteller Airbus sind leistungsstärker und größer als die bisherigen. Sie bieten neben der Crew Platz für 8 Personen und können auch länger in der Luft bleiben. Pilot Erik Köcher.
3: Mit den neuen Hubschraubern zu fliegen ist einfach ein Quantensprung für uns jetzt als Staffel. War wahnsinnig. Auch die Vorfreude, die man damit hat. Alles ist neu, Haufen neue Technik, Systeme, die dazukommen. 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
0: Das Sachsenwetter.
4: Ja, ein schön heißer Fußballabend. Es bleibt noch lange sehr warm. Die Nacht zeigt sich sternklar. In der zweiten Nachthälfte dann Tiefstwerte zwischen 20 und 16 Grad. Die nächsten Tage viel Sonne und hochsommerlich heiß. Morgen 32 bis 37 Grad. Am Samstag und Sonntag um die 40 Grad. Es soll sogar Ecken geben, da wird sogar über 40 Grad heiß. Und am Sonntagabend müssen wir mit ersten Gewittern rechnen. Aber bis dahin bleibt es trocken.
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4: Guten Abend auf die Straßen. Eine Meldung aus dem Kreis Meißen. Da öffnet die Bahnschranke nicht mehr. Zwischen Zabeltitz und Otzack nach Nassebühler. Und geblitzt wird in Leipzig auf der Rieserstraße statt einwärts.
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0: Das Sachsenwetter.
1: Ja, ein schön heißer Fußballabend. Es bleibt noch lange sehr warm. Die Nacht zeigt sich sternklar. In der zweiten Nachthälfte dann Tiefstwerte zwischen 20 und 16 Grad. Die nächsten Tage viel Sonne und hochsommerlich heiß. Morgen 32 bis 37 Grad. Am Samstag und Sonntag um die 40 Grad. Es soll sogar Ecken geben, da wird sogar über 40 Grad heiß. Und am Sonntagabend müssen wir mit ersten Gewittern rechnen. Aber bis dahin bleibt es trocken.
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1: Guten Abend auf die Straßen. Eine Meldung aus dem Kreis Meißen. Da öffnet die Bahnschranke nicht mehr. Zwischen Zabeltitz und Otzak nach Nassebühler. Und geblitzt wird in Leipzig auf der Rieserstraße stadteinwärts.
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0: Ich bin Yves Simon. In diesen Minuten startet das deutsche Team in sein letztes Vorrundenspiel bei der diesjährigen Fußball-Weltmeisterschaft. Zum Abschluss der Gruppenphase geht es gegen Ecuador, also ein Team, das in diesem Turnier bisher noch kein einziges Tor erzielen konnte und nur einen Punkt auf dem Konto hat. Deutschland kann aber ohne Druck aufspielen, denn der Gruppensieg und das Ticket für die K.O.-Runde hat das Team von Trainer Nagelsmann seit dem letzten Spieltag gegen die Elfenbeinküste schon sicher. Es geht für Bayer um Milliarden. Seit Jahren laufen in den USA Klagen wegen dem glyphosathaltigen Unkrautvernichter Roundup. Jetzt hat das oberste Gericht dort entschieden, Bayer kann nicht verklagt werden, weil auf der Verpackung die Warnung vor einem Krebsrisiko fehlt. Denn die Umweltbehörde der USA geht gar nicht davon aus, dass der Unkrautvernichter Krebs verursacht. Eine Forschungsagentur der Weltgesundheitsorganisation hatte Glyphosat aber als wahrscheinlich krebserregend eingestuft. Der Bundestag hat über neue Regeln diskutiert, damit es mehr Organspender gibt. Konkret geht es dabei vor allem um die Widerspruchsregelung. Jeder Erwachsene würde damit automatisch zum Organspender, falls er nicht aktiv widerspricht. Claudia Wächter berichtet für uns.
1: Keine gute Regelung, sagen Kritiker, denn Schweigen bedeutet ja nicht automatisch, ich bin einverstanden. Fakt ist, im Moment gilt bei uns, Organe dürfen nur entnommen werden, wenn die betroffene Person zu Lebzeiten zugestimmt hat oder eben Angehörige Bescheid wissen. Und das bedeutet für Patienten, sie warten im Durchschnitt 8 Jahre auf ein neues Organ.
0: Die finanziellen Schwierigkeiten von Galeria sind enorm. 3-mal hat der Konzern ja schon innerhalb von 4 Jahren Insolvenz angemeldet. Jetzt bekommt die Warenhauskette wieder einen neuen Kredit, der ihr zumindest ein bisschen Luft wieder verschafft. Es geht um bis zu 160 Millionen Euro. Das Geld ist an einen Plan geknüpft, mit dem das Unternehmen in den nächsten 3 Jahren saniert werden soll. Medienberichten zufolge sollen trotzdem auch wieder weitere Filialen geschlossen werden. Die sächsische Polizei hat heute 3 neue Polizeihubschrauber in Dienst gestellt. Die Maschinen vom Hersteller Airbus sind leistungsstärker und auch größer als die bisherigen. Sie bieten neben der Crew Platz für 8 Personen und können auch länger in der Luft bleiben. Pilot Erik Köcher.
2: Mit den neuen Hubschraubern zu fliegen, ist einfach ein Quantensprung für uns jetzt als Staffel. War wahnsinnig. Auch die Vorfreude, die man damit hat. Alles ist neu, Haufen neue Technik, Systeme, die dazukommen. Natürlich größer, mehr Leistung, mehr Platz, aber auch viel Stabilisierungsprogramme, einen Autopiloten. Man wird viel mehr durch die Maschine unterstützt.
0: Ausgerüstet sind die Helikopter mit Wärmebildkameras, Suchscheinwerfer und Rettungswinde. Spezialkräfte können sich mit einem Tau abseilen. Außerdem besteht auch die Möglichkeit, 800 Liter Löschwasser mit an Bord zu nehmen.
3: Das Sachsenwetter.
4: Ja, ein schön heißer Fußballabend. Es bleibt noch lange sehr warm. Die Nacht zeigt sich sternklar. In der zweiten Nachthälfte dann Tiefstwerte zwischen 20 und 16 Grad. Die nächsten Tage viel Sonne und hochsommerlich heiß. Morgen 32 bis 37 Grad. Am Samstag und Sonntag um die 40 Grad. Es soll sogar Ecken geben. Da wird sogar über 40 Grad heiß. Und am Sonntagabend müssen wir mit ersten Gewittern rechnen. Aber bis dahin bleibt es trocken.

0: Das Sachsenwetter.
1: Ja, ein schön heißer Fußballabend. Es bleibt noch lange sehr warm. Die Nacht zeigt sich sternklar. In der zweiten Nachthälfte dann Tiefstwerte zwischen 20 und 16 Grad. Die nächsten Tage fühlt Sonne und hochsommerlich heiß. Morgen 32 bis 37 Grad. Am Samstag und Sonntag um die 40 Grad. Es soll sogar Ecken geben. Da wird sogar über 40 Grad heiß. Und am Sonntagabend müssen wir mit ersten Gewittern rechnen. Aber bis dahin bleibt es trocken.
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6: Ich bin Yves Simon. Bund und Länder haben sich auf eine Finanzreform zur Entlastung vor allem der Kommunen geeinigt. Das haben Bundeskanzler Merz und der niedersächsische Ministerpräsident Lies mitgeteilt. In Zukunft soll der Bund 80% der Kosten übernehmen, die durch neue Bundesgesetze entstehen.
7: Wir haben verabredet, dass wir in Zukunft ab dem 1. September in Zukunft keine Gesetze mehr machen, die den Gemeinden und gegebenenfalls auch den Ländern einen entsprechenden Kostenausgleich geben. Das folgt dem Grundsatz, wer bestellt, bezahlt.
6: Die Kommunen hatten bemängelt, dass sie oft die Kosten tragen müssten, wenn der Bund neue Gesetze beschließt. Die sächsische Polizei hat heute 3 neue Polizeihubschrauber in Dienst gestellt. Die Maschinen vom Hersteller Airbus sind leistungsstärker und auch größer als die bisherigen. Sie bieten neben der Crew Platz für 8 Personen und können auch länger in der Luft bleiben. Pilot Erik Köcher.
8: Mit den neuen Hubschraubern zu fliegen, ist einfach ein Quantensprung für uns jetzt als Staffel. War wahnsinnig. Auch die Vorfreude, die man damit hat. Alles ist neu, Haufen neue Technik, Systeme, die dazukommen. Natürlich größer, mehr Leistung, mehr Platz, aber auch viel Stabilisierungsprogramme, einen Autopiloten. Man wird viel mehr durch die Maschine unterstützt.
6: Ausgerüstet sind die Helikopter mit Wärmebildkameras, Suchscheinwerfer und Rettungswinde. Spezialkräfte können sich mit einem Tau abseilen. Außerdem besteht auch die Möglichkeit, 800 Liter Löschwasser mit an Bord zu nehmen. Nach dem schweren Erdbeben in Venezuela ist die Zahl der Toten auf mindestens 188 gestiegen. Tausende Menschen werden noch unter den Trümmern vermisst, also da wird erwartet, dass die Zahl wohl noch deutlich nach oben korrigiert werden muss. Auch die Hauptstadt Caracas ist massiv betroffen. Die Bundesregierung hat 6 Transportflugzeuge mit Wasserfiltern, Feldbetten, Zelten und Generatoren vorbereitet. Und auch international läuft die Hilfe an, unter anderem spendet der Papst 100.000 Euro. Zigaretten sollen schrittweise deutlich teurer werden. Das Finanzministerium plant, dass der Preis für eine 20er-Packung von 8,80 Euro im nächsten Jahr auf 11,40 Euro im Jahr 2030 steigen soll. Das geht aus einem neuen Entwurf für die Erhöhung der Tabaksteuer hervor. Der Wechsel von Fußballnationalspieler Nathaniel Brown von Eintracht Frankfurt zum FC Bayern München ist offenbar perfekt. Das berichtet Transferguru Fabrizio Romano, der ist immer sehr gut informiert. Demnach bekommt der 23-Jährige bei den Münchnern einen 5-Jahres-Vertrag. Die Ablöse soll 55 Millionen Euro betragen. Brown sorgt ja momentan bei der WM für Aufsehen, allerdings heute Abend gegen Ecuador nicht. Da fehlt er wegen Adduktorenproblemen.
5: Das Sachsenwetter.
9: Ja, ein schön heißer Fußballabend. Es bleibt noch lange sehr warm. Die Nacht zeigt sich sternklar. In der zweiten Nachthälfte dann Tiefstwerte zwischen 20 und 16 Grad. Die nächsten Tage viel Sonne und hochsommerlich heiß. Morgen 32 bis 37 Grad. Am Samstag und Sonntag um die 40 Grad. Es soll sogar Ecken geben. Da wird sogar über 40 Grad heiß. Und am Sonntagabend müssen wir mit ersten Gewittern rechnen. Aber bis dahin bleibt es trocken.

0: Das Sachsenwetter.
1: Ja, ein schön heißer Fußballabend. Es bleibt noch lange sehr warm. Die Nacht zeigt sich sternklar. In der zweiten Nachthälfte dann Tiefstwerte zwischen 20 und 16 Grad. Die nächsten Tage viel Sonne und hochsommerlich heiß. Morgen 32 bis 37 Grad. Am Samstag und Sonntag um die 40 Grad. Es soll sogar Ecken geben. Da wird sogar über 40 Grad heiß. Und am Sonntagabend müssen wir mit ersten Gewittern rechnen. Aber bis dahin bleibt es trocken.
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1: Ich bin Yves Simon. Der Bundestag hat kontrovers über das Thema Organspende debattiert. Mehr als 8000 Menschen in Deutschland warten gerade auf ein Spenderorgan. Befürworter einer Neuregelung aus verschiedenen Fraktionen haben für die sogenannte Widerspruchsregelung geworben. Das würde bedeuten, dass wir alle Organspender wären, automatisch, außer wir widersprechen ausdrücklich. Bisher gilt das genaue Gegenteil. Das parlamentarische Verfahren ist da allerdings noch in der Orientierungsphase. Der Bundestag hat den Bundeswehreinsatz im Libanon

0: Libanon ein letztes Mal verlängert die internationale UN-Mission UNIFIL zur Überwachung der Grenze zwischen Israel und dem Libanon, soll dann nach fast 50 Jahren Anfang nächsten Jahres enden. Dann werden die deutschen Soldaten wieder heimkommen. Italien und Frankreich planen eine neue Unterstützungsmission, um ein Sicherheitsvakuum in der Region zu verhindern. Galeria verschafft sich Luft. Die angeschlagene Warenhauskette bekommt für die weitere Sanierung einen neuen Kredit in Höhe von bis zu 160 Millionen Euro. Das hat eine Sprecherin heute gegenüber Medien bestätigt. Es gibt außerdem weitere Filialschließungen. Das ist zumindest so vorgesehen. Thomas Brock berichtet.
1: Es ist einerseits eine gute Meldung für Galeria. Nach Wochen der Unsicherheit gibt es frisches Geld für das Unternehmen. Der Kredit kommt von der US-Investmentgesellschaft Gordon Brothers und wird durch die Ware von Galeria abgesichert. Das Geld ist aber auch an einen auf 3 Jahre angelegten Sanierungsplan geknüpft, der jetzt umgesetzt werden soll. Und das heißt, es wird noch einmal genau geprüft, welche der verbliebenen Standorte wirklich noch rentabel sind.
0: Die sächsische Polizei hat heute 3 neue Polizeihubschrauber in Dienst gestellt. Die Maschinen vom Hersteller Airbus sind leistungsstärker und auch größer als die bisherigen. Sie bieten neben der Crew Platz für 8 Personen und können auch länger in der Luft bleiben. Pilot Erik Köcher.
2: Mit den neuen Hubschraubern zu fliegen, ist einfach ein Quantensprung für uns jetzt als Staffel. War wahnsinnig. Auch die Vorfreude, die man damit hat. Alles ist neu, Haufen neue Technik, Systeme, die dazukommen. Natürlich größer, mehr Leistung, mehr Platz, aber auch viel Stabilisierungsprogramme, einen Autopiloten. Man wird viel mehr durch die Maschine unterstützt.
0: Ausgerüstet sind die Helikopter mit Wärmebildkameras, Suchscheinwerfer und Rettungswinde. Spezialkräfte können sich mit einem Tau abseilen. Außerdem besteht auch die Möglichkeit, 800 Liter Löschwasser mit an Bord zu nehmen. Zum Fußball. Der Wechsel von Nationalspieler Nathaniel Brown von Eintracht Frankfurt zum FC Bayern ist offenbar beschlossene Sache. Medienberichten zufolge soll der 23-jährige Linksverteidiger in München einen 5-Jahres-Vertrag bekommen. Dafür zahlen die Bayern 55 Millionen Euro.
3: Das Sachsenwetter.
4: Eine tropische Nacht, sternenklar, Tiefstwerte liegen zwischen 20 und 16 Grad, dann in der zweiten Nachthälfte. Die nächsten Tage weiterhin sonnig und trocken, da werden es heute am Freitag 32 bis 37 Grad, am Samstag und Sonntag um die 40 Grad, am Sonntagabend müssen wir mit ersten Gewittern rechnen.

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16: Ich bin Yves Simon. Die deutsche Fußballnationalmannschaft hat die Vorrunde der WM mit einer Niederlage abgeschlossen. Gegen Ecuador hat das DFB-Team das dritte und damit letzte Gruppenspiel mit 1:2 verloren. Dabei hat Deutschland eigentlich in der zweiten Minute

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0: direkt den Führungstreffer durch Sané erzielt. Bundestrainer Nagelsmann bei Magenta TV.
1: Leider haben wir direkt nach dem Tor angefangen, Harakiri in der Positionierung zu machen. Dann wurde es schwer. Irgendwann hat Ecuador so ein bisschen gemerkt, dass sie uns höher pressen können. Generell finde ich, hätten wir trotzdem gut rauskommen können.
0: Ins 16. Finale geht es für die Jungs von Bundestrainer Nagelsmann, aber trotzdem, der Gruppensieg stand ja vor der Partie schon fest. Ecuador hat sich mit dem Sieg ebenfalls für das 16. Finale qualifiziert und damit zum ersten Mal die K.O.-Phase bei einer WM erreicht. Wenn der Bund etwas will, dann soll er auch den Großteil der Kosten zahlen. So sehen es die Bundesländer und daher sind sie auch mit dieser gemeinsamen Forderung in Gespräche mit Kanzler Merz gegangen. Der Bund soll Kosten von 80% übernehmen, die durch neue bundes- oder europaweite Regeln entstehen. Das ist in diesen Gesprächen vereinbart worden. Zumindest soll das gelten, wenn es um mehr als 125 Millionen Euro geht. Die sächsische Polizei hat heute 3 neue Polizeihubschrauber in Dienst gestellt. Die Maschinen vom Hersteller Airbus sind leistungsstärker und auch größer als die bisherigen. Sie bieten neben der Crew Platz für 8 Personen und können auch länger in der Luft bleiben. Pilot Erik Köcher.
2: Mit den neuen Hubschraubern zu fliegen, ist einfach ein Quantensprung für uns jetzt als Staffel. War wahnsinnig. Auch die Vorfreude, die man damit hat. Alles ist neu, Haufen neue Technik, Systeme, die dazukommen. Natürlich größer, mehr Leistung, mehr Platz, aber auch viel Stabilisierungsprogramme, einen Autopiloten. Man wird viel mehr durch die Maschine unterstützt.
0: Ausgerüstet sind die Helikopter mit Wärmebildkameras, Suchscheinwerfer und Rettungswinde. Spezialkräfte können sich mit einem Tau abseilen. Außerdem besteht auch die Möglichkeit, 800 Liter Löschwasser mit an Bord zu nehmen. Im Glyphosat-Streit hat der Bayer-Konzern einen entscheidenden Sieg vor dem obersten US-Gericht errungen. Der Supreme Court folgt damit der Argumentation des Konzerns, wonach keine Krebswarnhinweise nötig waren, weil die US-Umweltbehörde Glyphosat sowieso nicht als krebserregend einstuft. Durch dieses Grundsatzurteil können jetzt tausende Klagen gegen Bayer abgewiesen werden. Die Aktie des Leverkusener Konzerns hat nach der Entscheidung deutlich zugelegt. Die Deutsche Bahn reagiert auf die momentane Hitzewelle mit einer ganz besonderen Kulanzregel. Fahrgäste können Fernverkehrstickets für Reisen bis Ende Juni noch kostenlos stornieren. Das gilt ausnahmsweise auch für Spar- und Supersparpreise. Digitale Tickets lassen sich online zurückgeben, Papierfahrkarten an den Verkaufsstellen. Die Bahn warnt außerdem vor möglichen Störungen im Netz, weil die Hitze zum Beispiel Weichen, Technik und auch Böschungen belastet.
3: Das Sachsenwetter.
4: Eine tropische Nacht, sternenklar, Tiefstwerte liegen zwischen 20 und 16 Grad, dann in der zweiten Nachthälfte. Die nächsten Tage weiterhin sonnig und trocken, da werden es heute am Freitag 32 bis 37 Grad, am Samstag und Sonntag um die 40 Grad, am Sonntagabend müssen wir mit ersten Gewittern rechnen.
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4: Ich bin Yves Simon. Bei der Fußball-WM hat Deutschland zum ersten Mal überhaupt gegen Ecuador verloren mit 1:2. Dabei ging es eigentlich richtig gut los. In der zweiten Minute hat Sané den Führungstreffer erzielt nach Vorarbeit von Wirtz und Pavlovic. Aber gerade mal 7 Minuten später ist schon der Ausgleich gefallen und in der 78. dann das 1:2 durch Plata. Da konnte auch Joker Dennis Undaf nichts mehr dran ändern. Der nach dem Spiel bei Magenta TV.
5: Ich hatte das Gefühl, dass sie es mehr wollten als wir. Die waren griffiger. Bei denen ging es noch um alles. Und daraus müssen wir lernen, dass wir selbst in solchen Spielen, weil wir wollten gewinnen, auch alles reinschmeißen und den Sieg wollen. Und ich glaube, man hat heute auf dem Platz gesehen, dass sie es mehr wollten.
4: Deutschland war ja vor dem Spiel schon fürs 16. Finale qualifiziert. Das findet dann am Montag statt. Wer der Gegner wird, das ist allerdings noch unklar. Möglich wären unter anderem Schottland, Paraguay oder auch Australien. Vom Flieger Horst Wunstorf in Niedersachsen startet in der Früh ein Einsatzteam des THW nach Venezuela. Knapp 50 Helfer fliegen.